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1: Es ist 5:03. Ich bin Philipp Nützig. In einigen Bundesländern dürfen LKWs auch heute auf den Straßen unterwegs sein. Die Landesregierungen von NRW, Niedersachsen, Rheinland-Pfalz und dem Saarland haben das Fahrverbot wegen des anhaltenden Niedrigwassers in den Flüssen ausgesetzt. Auf den Straßen dürfte es auf jeden Fall voller werden. Der ADAC hatte bereits vorab wegen des Reiseverkehrs vor Stau gewarnt. Unter anderem in Rheinland-Pfalz und dem Saarland enden heute die Sommerferien. Die meisten Deutschen wollen an der Rente mit 63 festhalten. Das geht aus einer Umfrage für die Bild am Sonntag hervor. Tom Husse, mehr als 2/3 sind gegen die Abschaffung.
2: Ja, und über die Hälfte will die Frührente sogar selbst nutzen oder hat das bereits getan. Über das Aus der Rente mit 63 wird bereits seit einiger Zeit gestritten. Widerstand gegen die Rentenreform kommt von mehreren Ministerpräsidenten. Und auch Gewerkschaften machen Druck auf die Bundesregierung. Verdi-Chef Wernicke sagte der Bild, die Pläne würden die Lebensleistung vieler Beschäftigter missachten. Ähnlich sieht es auch die IG Metall.
1: Die Ausbrüche von KI-Modellen bei Tests haben zuletzt immer wieder eine Diskussion um den Umgang mit der Technik ausgelöst. Viele sorgen sich um die Sicherheit im Netz, weil Cyberkriminelle vielleicht leichtes Spiel haben. KI-Experte Thorsten Holz vom Max-Planck-Institut für Sicherheit sieht dadurch aber eher Unternehmen in Gefahr. Er sagte uns:
3: Als Privatperson muss man sich jetzt nicht unbedingt Sorgen machen, weil die Angriffe auf Privatpersonen ist meistens, dass also ein Betrüger versucht, das Opfer dazu zu bringen, ein solches Passwort einzugeben oder auf einen Link drauf zu klicken, oder es werden gestohlene Passwörter benutzt. Und das sind eben die Angriffe, die jetzt über KI-Modelle nicht unbedingt deutlich besser werden.
1: Mitten in der Urlaubszeit ist der Vulkan Ätna auf Sizilien erneut ausgebrochen. Der größte aktive Vulkan Europas stieß eine riesige Wolke aus Rauch und Asche aus. Am nahegelegenen Flughafen wurden Starts und Landungen zeitweise gestrichen.
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1: Es ist 5:05. Ich bin Philipp Nützig. Guten Morgen. Auch heute am Sonntag dürfen Lkw in einigen Bundesländern fahren. Das Fahrverbot wurde in Niedersachsen, NRW, Rheinland-Pfalz und dem Saarland wegen des anhaltenden Niedrigwassers in den Flüssen vorübergehend ausgesetzt. Da unter anderem in Rheinland-Pfalz und dem Saarland heute auch noch die Sommerferien enden, hatte der ADAC schon vorab vor vielen Staus gewarnt. Die zusätzlichen Lkw auf den Straßen kommen da nun dazu. Die meisten Deutschen wollen an der Rente mit 63 festhalten. Das geht aus einer Umfrage für die Bild am Sonntag hervor. Tom Husse, mehr als 2/3 sind gegen die Abschaffung.
2: Ja, und über die Hälfte will die Frührente sogar selbst nutzen oder hat das bereits getan. Über das Aus der Rente mit 63 wird bereits seit einiger Zeit gestritten. Widerstand gegen die Rentenreform kommt von mehreren Ministerpräsidenten. Und auch Gewerkschaften machen Druck auf die Bundesregierung. Verdi-Chef Wernicke sagte der Bild, die Pläne würden die Lebensleistung vieler Beschäftigter missachten. Ähnlich sieht es auch die IG Metall.
1: Das Bundesinnenministerium arbeitet an Plänen für einen neuen Personalausweis, ohne Adressfeld und mit größerem Foto. Das berichtet die Rheinische Post. Philipp Rösler weiß mehr.
3: Wer umzieht, kennt das. Der lästige Adressaufkleber auf dem Ausweis. Der könnte bald wegfallen. Das Ministerium denkt darüber nach, das Adressfeld ganz zu streichen, weil viele Alltagsvorgänge ohnehin schon digital ablaufen. Für Fälle, wo der Ausweis bisher als Adressnachweis nötig war, soll es dann digitale Lösungen geben. Geplant sind außerdem unter anderem ein größeres Foto und bessere Sicherheitsmerkmale, um Fälschungen schwieriger zu machen.
1: In Paris gilt ab sofort eine Helmpflicht für E-Scooter-Fahrer. Der Grund? In letzter Zeit gab es einfach zu viele Unfälle mit den Rollern. Neben dem Helm sind jetzt auch eine Warnweste und Reflektorenpflicht. Wer sich nicht daran hält, riskiert eine Geldstrafe.
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1: Es ist 5 vor 5. Ich bin Philipp Nützig. Guten Morgen. Auch heute am Sonntag dürfen Lkw in einigen Bundesländern fahren. Das Fahrverbot wurde in Niedersachsen, NRW, Rheinland-Pfalz und dem Saarland wegen des anhaltenden Niedrigwassers in den Flüssen vorübergehend ausgesetzt. Da unter anderem in Rheinland-Pfalz und dem Saarland heute auch noch die Sommerferien enden, hatte der ADAC schon vorab vor vielen Staus gewarnt. Die zusätzlichen Lkw auf den Straßen kommen da nun dazu. Die meisten Deutschen wollen an der Rente mit 63 festhalten. Das geht aus einer Umfrage für die Bild am Sonntag hervor. Tom Husse, mehr als zwei Drittel sind gegen die Abschaffung.
2: Ja, und über die Hälfte will die Frührente sogar selbst nutzen oder hat das bereits getan. Über das Aus der Rente mit 63 wird bereits seit einiger Zeit gestritten. Widerstand gegen die Rentenreform kommt von mehreren Ministerpräsidenten. Und auch Gewerkschaften machen Druck auf die Bundesregierung. Verdi-Chef Wernicke sagte der Bild, die Pläne würden die Lebensleistung vieler Beschäftigter missachten. Ähnlich sieht es auch die IG Metall.
1: Beim Thema KI sind viele sowieso skeptisch und mehrere unkontrollierte Ausbrüche bei Tests befeuern die Sorgen um die Cybersicherheit weiter. KI-Modelle hatten sich selbstständig gemacht und fremde Websites gehackt. Was es braucht? Klare Regeln und bessere Überwachung, sagte uns der KI-Experte Thorsten Holz vom Max-Planck-Institut für Sicherheit.
3: So als Vergleich zum Beispiel, wenn jetzt eine Arzneimittel zugelassen wird, dann gibt es vorher umfangreiche Tests, die ein Pharmazieunternehmen durchführen muss. Oder es gibt auch in vielen anderen Bereichen klare Regeln, also auch zum Beispiel bei Flugzeugen oder auch beim Brandschutz. Und ich glaube, hier muss die KI-Industrie auf jeden Fall auch noch nachziehen.
1: Mitten in der Urlaubszeit ist der Vulkan Ätna auf Sizilien erneut ausgebrochen. Der größte aktive Vulkan Europas stieß eine riesige Wolke aus Rauch und Asche aus. Am nahegelegenen Flughafen wurden Starts und Landungen zeitweise gestrichen.
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1: Es ist 5:05. Ich bin Gisa Weber. Guten Morgen. Auch heute am Sonntag dürfen Lkw in einigen Bundesländern fahren. Das Fahrverbot wurde wegen des anhaltenden Niedrigwassers in den Flüssen vorübergehend ausgesetzt. Philipp Nützig berichtet.
2: In Niedersachsen, NRW, Rheinland-Pfalz und dem Saarland sind die Lastwagen heute unterwegs. Und das zusätzlich zu einem Wochenende, an dem der ADAC eh schon viel Verkehr erwartet hatte. Der Automobilclub hat wegen vieler Baustellen und des Reiseverkehrs vor langen Staus gewarnt. Außerdem enden in Rheinland-Pfalz, dem Saarland und Hessen heute auch noch die Sommerferien.
1: Die Rente mit 63 abschaffen. Für viele Deutsche kommt das nicht in Frage. Eine Umfrage für die Bild am Sonntag zeigt, über 2/3 sind gegen eine Abschaffung der Regelung. Über das Aus der Rente mit 63 wird bereits seit einiger Zeit gestritten. Widerstand gegen die Rentenreform kommt von mehreren Ministerpräsidenten. Und auch Gewerkschaften machen Druck auf die Bundesregierung. Verdi-Chef Wernicke sagte der Bild, die Pläne würden die Lebensleistung vieler Beschäftigter missachten. Aus der Union kommt ein klares Nein zu Steuerplänen von Finanzminister und SPD-Chef Klingbeil. Dabei geht es unter anderem um eine Streichung des Freibetrags für Vereine. Mehr von Holger Dilk.
3: Machen Vereine Gewinne, dann haben sie bislang einen Steuerfreibetrag von 5.000 Euro. Der soll nach den Plänen aus dem Finanzministerium auf 1.000 Euro zusammengestrichen werden. Der finanzpolitische Sprecher der Unionsbundestagsfraktion Günstler stellt in der Welt am Sonntag die Frage, ob man sich den erwartbaren Ärger der Vereine einhandeln müsse, wenn es gerade einmal um 45 Millionen Euro im Jahr gehe. Zudem seien die Pläne aus dem Finanzministerium nicht Teil des Steuerkompromisses des Koalitionsausschusses.
1: Die FIFA stellt sich hinter Präsident Infantino und wirft seinen Kritikern Desinformation vor. In einem online veröffentlichten Statement heißt es, einige Akteure würden versuchen, Infantino gezielt zu schwächen. Wer genau gemeint ist, blieb offen. Der FIFA-Chef steht spätestens seit seinen Plänen, Teile der WM zu verkaufen, massiv in der Kritik. Erste Verbände haben ihn bereits aufgefordert, zurückzutreten.
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1: Es ist 5:07 Uhr, ich bin Gisa Weber, guten Morgen. Trotz Sonntags dürfen Lkw in einigen Bundesländern heute fahren. Das Fahrverbot wurde in Niedersachsen, Nordrhein-Westfalen, Rheinland-Pfalz und im Saarland wegen des anhaltenden Niedrigwassers in den Flüssen vorübergehend ausgesetzt. Da unter anderem in Rheinland-Pfalz und im Saarland heute auch noch die Sommerferien enden, hatte der ADAC schon vorab vor vielen Staus gewarnt. Die zusätzlichen Lkw auf den Straßen kommen da nun noch dazu. Die meisten Deutschen wollen an der Rente mit 63 festhalten. Das geht aus einer Umfrage für die Bild am Sonntag hervor. Tomusse, mehr als 2/3 sind gegen die Abschaffung.
2: Ja, und über die Hälfte will die Frührente sogar selbst nutzen oder hat das bereits getan. Über das Aus der Rente mit 63 wird bereits seit einiger Zeit gestritten. Widerstand gegen die Rentenreform kommt von mehreren Ministerpräsidenten. Und auch Gewerkschaften machen Druck auf die Bundesregierung. Verdi-Chef Wernicke sagte der Bild, die Pläne würden die Lebensleistung vieler Beschäftigter missachten. Ähnlich sieht es auch die IG Metall.
1: Aus der Union kommt ein klares Nein zu Steuerplänen von Finanzminister und SPD-Chef Klingbeil. Dabei geht es unter anderem um eine Kürzung des Freibetrags für Vereine von 5 auf dann noch 1.000 Euro. Der finanzpolitische Sprecher der Unionsbundestagsfraktion Günzler sagte der Welt am Sonntag, das sei nicht Teil der Einigung im Koalitionsausschuss. Fraglich sei auch, ob man sich den erwartbaren Ärger der Vereine einhandeln müsse für ein Einsparpotenzial von 45 Millionen Euro jährlich, so Günzler weiter. Die FIFA hat ihrem in der Kritik stehenden Präsidenten Gianni Infantino den Rücken gestärkt. Seinen Kritikern wirft der Weltfußballverband in einem online veröffentlichten Statement Falschinformationen vor. Infantino hatte mit seinem Plan, Teile der Weltmeisterschaft an Investoren zu verkaufen, einen Sturm der Entrüstung ausgelöst.
3: Guten Morgen. Als Ausflugsziel heute irgendwas mit Wasser wäre mit Sicherheit nicht schlecht. Wir kriegen heute wieder einen richtig tollen, aber vor allem auch heißen Sommersonntag mit viel Sonne, kaum Abkühlung und am Nachmittag klettern die Temperaturen bis auf 32 Grad. Auch die neue Woche startet nochmal sommerlich warm mit 30 Grad in der Spitze.
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3: Probleme gibt's auf dem Stadtring in Richtung Wedding. Am Kreuz Schöneberg ist die Zufahrt vom Sachsendamm zur A100 in Richtung Wedding gesperrt. Gesperrt ist auch die Überfahrt zur A103 in Richtung Steglitz. Und in Oberschöneweide ist die Nahlebstraße zwischen der Siemensstraße und der Kuhnheimstraße in beiden Richtungen gesperrt. Die neuesten Blitzer stehen Dahlem in der Kleeallee, Wedding in der Holländerstraße, Rathenow-Kleine-Hagenstraße und in Rheinsberg in der Rheinsberger Straße. Vielen Dank fürs Bescheid geben. Wenn ihr noch einen Stau oder Blitzer gesehen habt, dann ruft doch gerne an oder schickt ein WhatsApp. 20 und 3 mal die 19. Gute Fahrt.
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3: Schönes Wochenende für euch und das ist mega cool, ein richtig cooles Upgrade für euren Sommer. Wie wäre es denn nächstes Wochenende vielleicht schon ein Cabrio-Wochenende? Ihr cruist oben ohne durch die City. Wie es funktioniert, das hört ihr in 15 Minuten.

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0: schönes Wochenende für euch mit 94.3 RS2. Immer mehr Berliner träumen davon, weniger Hektik, wenig Verkehr, mehr Ruhe. Eine Berlinerin hat es einfach gemacht. Sie ist nach Guben in Brandenburg gezogen. Nach einem Probewohnprojekt war für Annika Franzen klar, kein Lärm, kein Müll. Dafür direkt vor der Haustür die Natur und eine 100 Quadratmeter Wohnung für unter 700 Euro warm. Boah, hier bleibe ich. Und dazu kam auch noch das i-Tüpfelchen mit dem Parkplatz direkt vor der Tür.
1: Also das mit den Parkplätzen hat mich wirklich überrascht, weil ich damit als Berlinerin nie rechne, dass ich einen Parkplatz finde. Und ich habe auch gemerkt, dass insgesamt das Leben in der Provinz schon auch kulturell anders ist. Aber ich fand es eigentlich total spannend, irgendwie das zu entdecken.
0: Ja, und wer vom Wohnungsmarkt in Berlin die Nase auch voll hat, tolle Wohnungen gibt es in Guben genug.
1: Also ich würde vor allen Dingen die Wohnungspreise und auch das Wohnungsangebot deutlich rausstellen, weil das ist wirklich auch shocking für jemanden aus Berlin. Ne, ich habe mir hier irgendwie 12 Wohnungen angeguckt, ohne irgendeinen Mitbewerbenden, und ich hätte noch viel mehr angucken können. Und ich bezahle jetzt irgendwie so knapp 5 Euro für einen Quadratmeter Wohnraum. Also das ist, glaube ich, das stärkste Argument.
0: Und wer jetzt gerade überlegt hat, Mensch, ey, warum alles in der Welt liegt Guben überhaupt? Das ist circa 2 Stunden südöstlich von Berlin, direkt an der polnischen Grenze. Schönes Wochenende mit 94.3 RS2. Game.

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7: Es ist 5:08. Ich bin Gisa Weber. Guten Morgen. In einigen Bundesländern dürfen Lkw auch heute am Sonntag unterwegs sein. Die Landesregierungen von NRW, Niedersachsen, Rheinland-Pfalz und dem Saarland haben das Fahrverbot wegen des anhaltenden Niedrig-

0: Wassers in den Flüssen ausgesetzt. Auf den Straßen dürfte es auf jeden Fall voller werden. Der ADAC hatte bereits vorab wegen des Reiseverkehrs vor Staus gewarnt. Unter anderem in Rheinland-Pfalz und dem Saarland enden heute die Sommerferien. Aus der Union kommt ein klares Nein zu Steuerplänen von Finanzminister und SPD-Chef Klingbeil. Dabei geht es unter anderem um eine Kürzung des Freibetrags für Vereine von 5 auf dann noch 1.000 Euro. Der finanzpolitische Sprecher der Unionsbundestagsfraktion Günzler sagte der Welt am Sonntag, das sei nicht Teil der Einigung im Koalitionsausschuss. Fraglich sei auch, ob man sich den erwartbaren Ärger der Vereine einhandeln müsse für ein Einsparpotenzial von 45 Millionen Euro jährlich, so Günzler weiter. Bundesverkehrsminister Bilger will die Boni von Bahnmanagern stärker an deren Leistung knüpfen. Er sagte der Bild am Sonntag, die Bonuszahlungen sinken dann, wenn Vorgaben des Bundes nicht eingehalten werden. Er rechnet aber nicht damit, dass die Pünktlichkeit der Bahn sich schnell verbessern wird. Ob man im Alter dement wird, hat man zu einem Teil auch selbst in der Hand. Bis zu 45% des Demenzrisikos kann man beeinflussen, das sagt die Weltgesundheitsorganisation. Wie bei so vielen anderen Erkrankungen empfiehlt die WHO in ihren aktuellen Leitlinien einen gesunden Lebensstil. Also ausreichend Bewegung und gesund essen sowie Finger weg von Tabak und Alkohol. Außerdem spielen geistige Aktivitäten und ein aktives Sozialleben eine große Rolle. Die WHO betont, Demenz ist kein unvermeidlicher Bestandteil des Alterns. Nicht größer als 4 cm, nachtaktiv und offensichtlich ein Kaffeeliebhaber. Forscher haben in Costa Rica auf Kaffeeplantagen eine neue Froschart entdeckt. Das Tier findet auf den Plantagen Feuchtigkeit und Nahrung. Der Kaffeefrosch frisst nämlich Insekten, die dort vorkommen.
1: Heute zeigt der Sommer nochmal, was er kann. Wir starten sonnig in diesen Sonntag und auch tagsüber bleibt uns die Sonne weitgehend treu. Dazu wird's richtig heiß, 32 Grad sind durchaus drin. Also Sonnencreme, Wasserflasche, ab nach draußen. Bestes Sommerwetter in Berlin und Brandenburg. Morgen bekommt der Hochsommer dann einen kleinen Dämpfer. Der Montag startet zwar noch freundlich mit viel Sonne, aber später ziehen dann immer mehr Wolken auf und nachmittags sind einzelne Schauer möglich, aber es wird auch nochmal sehr warm, 30 Grad in der Spitze.
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1: Vorsicht bitte auf dem Stadtring Richtung Wedding. Im Tunnel Britz sind nach einem Unfall die linke und die mittlere Spur gesperrt. Außerdem Vorsicht, Ampeln aus in Prenzlauer Berg in der Danziger Straße in Höhe Windstraße und in Lichterfelde in der Drakestraße in Höhe Karwendelstraße. Die neuesten Blitzer stehen Dahlem in der Klärallee, Wedding-Holländerstraße, Rathenow, Kleine Hagenstraße und Rheinsberg in der Rheinsberger Straße. Vielen Dank fürs Bescheid geben. Wenn ihr noch einen Stau oder Blitzer gesehen habt, dann ruft doch gerne an oder schickt ein WhatsApp. 20 und 3 mal die 19. Gute Fahrt.
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1: Schönes Wochenende für euch. Um sich mal kurz ein bisschen abzukühlen, muss es für die Kiddies ganz oft nicht unbedingt der große Ausflug ins Schwimmbad oder an den Badesee sein. Oft reicht da schon ein cooler Wasserspielplatz. Einen neuen, vielleicht ja coolen Wasserspielplatz gibt es jetzt in Altklinike und den gucken wir uns gemeinsam mal an in 15 Minuten.

0: schönes Wochenende mit 94.3 RS2. Sommerferien in Berlin und Brandenburg. Und wenn es knackig heiß ist, dann sind die Schwimmbäder und Badeseen ja meist in kürzester Zeit komplett ausgelastet. Aber es gibt andere Möglichkeiten, zumindest für eine kleine Erfrischung im Kosmosviertel in Altklinike. Also da, wo es die Venus, Uranus, Siriusstraße und den Saturnring gibt. Da ist nämlich jetzt ein neuer Wasserspielplatz eröffnet worden. Unsere Kiezreporterin Lisa Wendemeer hat sich den schon mal angeguckt.
1: Ja, ist ein hübscher Spielplatz, soweit ich das beurteilen kann. Aber das Wichtigste ist natürlich, dass Wasser läuft. Hier gibt es mehrere Pumpen, das Wasser läuft dann hier runter in den Sand, kann man richtig schön matschen. Also super Abkühlung, zumindest für die Kleinen. Ja, die Großen, die warten hier auf der Bank, habe ich Nicola getroffen. Erste Mal heute hier mit ihrem Betreuungskind und der will gar nicht mehr weg.
2: Genau, also sonst sind wir immer höchstens nur eine halbe Stunde irgendwie auf dem Spielplatz. Und ich habe jetzt, weil ich hier in der Nähe wohne, diesen Spielplatz gefunden und dachte, gehe ich heute mal hin. Und der ist jetzt schon 2 Stunden hier und ist jetzt nicht, ja, Lust zu kriegen, sag ich mal.
1: Also der Wasserspielplatz in der Klinik, ein voller Erfolg. Ich finde ja, sowas sollte es in der ganzen Stadt verteilt auch für Erwachsene geben. Sowas wie diese Wasserverdunstungsanlage da im Mauerpark hat mir ganz gut gefallen.
0: Na dann, viel Spaß beim Planschen mit 94.3 RS2.

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0: Schönes Wochenende für euch mit 94.3 RS2. Bei der BVG stehen in den nächsten Jahren große Veränderungen an. Das hat Berlins Verkehrssenatorin Ute Bonde angekündigt. Die Fahrscheinautomaten sollen nämlich nach und nach verschwinden. Das Geld für die Modernisierung ist bewilligt. Die Planungen laufen schon, sagt BVG-Sprecherin Franziska Ehrich.
1: Wir gucken jetzt bei unserer Strategie natürlich ganz genau, wie ist eigentlich das aktuelle Nutzungsverhalten unserer Fahrgäste. Und wir stellen in den letzten Jahren immer stärker fest, dass der Ticketkauf halt wirklich überwiegend digital erfolgt oder halt über Abos wie das Deutschlandticket. Und selbstverständlich schauen wir genau vor diesem Hintergrund, was sind die modernsten Optionen, um sich zukünftig ein Ticket zu kaufen.
0: Ja, und klar ist jetzt schon, der Ticketverkauf wird deutlich digitaler. Papierfahrkarten hat sowieso fast keiner mehr. Ja, wie das neue System am Ende aussieht, das ist tatsächlich noch offen. Eins steht aber fest, Drehkreuze wie London, Paris oder Rom wird es in Berlin nicht geben. Dafür wären der Umbau und der Platzbedarf einfach zu groß. Ticketkontrollen dagegen bleiben erhalten.
1: Die kann ich natürlich leider nicht bejahen, denn klar ist, egal wie modern die Automaten sein werden, die wir ab 2029 auf unseren Bahnhöfen und in unseren Fahrzeugen installieren werden, Tickets werden ganz sicher weiterhin kontrolliert.
0: Also ich finde die Richtung ziemlich gut. In Brüssel zum Beispiel, da fand ich das mega praktisch. Da kann man einfach die Bankkarte ans Lesegerät halten und losfahren. Und am Ende des Tages rechnet das System dann automatisch den günstigsten Preis aus, egal ob Einzelfahrten oder Tagesticket. Also, wir warten ab und sind gespannt, was sich die BVG da einfallen lässt. Schönes Wochenende mit 94.3 RS2. 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
3: Es ist 5 vor 9, ich bin Gisa Weber, guten Morgen. Auch heute am Sonntag dürfen Lkw in einigen Bundesländern fahren. Das Fahrverbot wurde wegen des anhaltenden Niedrigwassers in den Flüssen vorübergehend ausgesetzt. Philipp Nützig berichtet.
4: In Niedersachsen, NRW, Rheinland-Pfalz und dem Saarland sind die Lastwagen heute unterwegs. Und das zusätzlich zu einem Wochenende, an dem der ADAC eh schon viel Verkehr erwartet hatte. Der Automobilclub hat wegen vieler Baustellen und des Reiseverkehrs vor langen Staus gewarnt. Außerdem enden in Rheinland-Pfalz, dem Saarland und Hessen heute auch noch die Sommerferien.
3: Bahnreisende haben die Nase voll von verspäteten Zügen. Deutschlands neuer Verkehrsminister Bilger macht jetzt Druck. Unpünktlichkeit sollen die Bahnvorstände künftig selbst zu spüren bekommen, sagte er der Bild am Sonntag. Mehr von Benno Hille.
5: Bahnkunden und Steuerzahler hätten einen Anspruch darauf, dass der Erfolg der Bahnmanager gemessen wird. Werden die Pünktlichkeitsziele gerissen, sollen auch die Bonuszahlungen sinken. Zudem wird gerade neu festgelegt, wie viel Geld künftig ins Schienennetz fließt. Auch hier will der Bund strenger kontrollieren, was die Zahlungen bewirken. Absolute Pünktlichkeit erwartet Bilger aber erstmal nicht. Im Fernverkehr peilt die Bahn bis 2029 eine Pünktlichkeitsquote von 70% an.
3: Die Union lehnt Steuerpläne aus dem Finanzministerium von SPD-Chef Klingbeil zulasten von Vereinen ab. Der finanzpolitische Sprecher der CDU-CSU-Bundestagsfraktion Günstler sagte der Welt am Sonntag, die Streichung des Freibetrags von 5 auf 1.000 Euro sei nicht Teil der Einigung im Koalitionsausschuss. Die FIFA stellt sich hinter ihren in der Kritik stehenden Präsidenten Infantino und wirft seinen Kritikern Desinformation vor. In einem online veröffentlichten Statement heißt es, einige Akteure würden versuchen, Infantino gezielt zu schwächen. Wer genau gemeint sein soll, blieb offen. Aufatmen am Gardasee in Italien. Löschkräfte haben den Waldbrand beim Urlaubsort Tignal unter Kontrolle gebracht. Das Feuer war in den Bergen am Westufer des Sees ausgebrochen. Etwa 200 Anwohner und Urlauber mussten das Gebiet verlassen. Sie durften inzwischen zurück in ihre Wohnungen.
6: Berlin und Brandenburg bekommt heute nochmal die volle Sommerpackung. Es gibt viel Sonne, kaum Wolken und dazu wird es nochmal richtig heiß. 32 Grad in der Spitze. Morgen bleibt es zunächst freundlich und warm, aber im Laufe des Tages werden die Wolken dicker und später gibt es dann auch ein paar Schauer, aber es ist nochmal warm, 30 Grad in der Spitze.
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6: Da gehen wir direkt aus nach Brandenburg. Vorsicht bitte A9 Berlin Richtung Halle-Leipzig zwischen Brück und Niemeck hat es einen Unfall gegeben. Außerdem Vorsicht Ampeln aus in Prenzlauer Berg in der Danziger Straße in Höhe Windstraße und in Lichterfelde in der Drake-Straße in Höhe Karwendelstraße. Die neuesten Blitzer stehen Dahlem in der Klärallee, Wedding-Holländer-Straße, Rathenow, Kleine-Hagen-Straße und Rheinsberg in der Rheinsberger Straße. Vielen Dank fürs Bescheid geben. Wenn ihr noch einen Stau oder Blitzer gesehen habt, dann ruft doch gerne an oder schickt ein WhatsApp. 20 und 3 mal die 19. Gute Fahrt.
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6: Schönes Wochenende für euch und wir haben ein echtes Sommer-Upgrade. Wir schenken euch nämlich ein Wochenende in einem schicken Cabrio. Wie es funktioniert, das hört ihr in 15 Minuten.

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1: I'm sorry, Charlie Murphy, I was having too much fun.

0: Schönes Wochenende für euch mit 94.3 RS2. Also, wenn nicht in den Ferien oder im Urlaub, wann denn dann hat man mal Zeit, ein cooles Spiel zu spielen? Und ich meine jetzt nicht Handyspiel, sondern so richtig oldschool mit Karten oder als Brettspiel. Morgen Abend wird das Spiel des Jahres präsentiert und wir haben mal in der Redaktion gefragt, was spielt ihr eigentlich so, wenn ihr denn mal spielt? Florentine aus unserer Redaktion hat ihr Lieblingsspiel sogar immer mit dabei.
1: Mein Lieblingsspiel ist etwas für jeden, der es simpel und einfach mag, aber sich vielleicht auch einfach schon mal satt gespielt hat, von dem Klassiker Uno und was Neues braucht. Ich bin wirklich ein Riesenfan von dem Kartenspiel Kabo und das Beste ist, es ist wirklich super easy. Man hat Karten mit den Zahlen 1 bis 13 und das Ziel ist es, so wenig Punkte wie möglich zu haben am Ende. Zu Beginn hat jeder 4 Karten und man darf sich aber nur 2 davon anschauen und ganz, ganz wichtig, merken. Während des Spiels kann man dann Karten tauschen, man darf unter seine eigenen Karten lunsen oder man kann auch bei dem Gegner mal unter eine Karte schauen. Es macht wirklich extrem viel Spaß, egal ob man es zu zweit spielt oder zu viert und ist wirklich in meiner Handtasche schon ein fester Bestandteil geworden.
0: Das Kartenspiel Kabo, vielleicht ja mal eine Idee für den nächsten Spieleabend. Schönes Wochenende mit 94.3 RS2.

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1: Es ist 5:10 Uhr. Ich bin Gisa Weber. Guten Tag. In einigen Bundesländern dürfen Lkw auch heute am Sonntag unterwegs sein. Die Landesregierungen von NRW, Niedersachsen, Rheinland-Pfalz und dem Saarland haben das Fahrverbot wegen des anhaltenden Niedrigwassers in den Flüssen ausgesetzt. Auf den Straßen dürfte es auf jeden Fall voller werden. Der ADAC hatte bereits vorab wegen des Reiseverkehrs vor Staus gewarnt. Unter anderem in Rheinland-Pfalz und dem Saarland enden heute die Sommerferien. Deutschland soll sich nach dem Vorfall am Leipziger Flughafen besser gegen Drohnen wappnen. Bundesinnenminister Dobrindt plant jetzt ein neues Forschungszentrum, um in der Drohnentechnologie Schritt halten zu können, sagte er der Bild am Sonntag. Entstehen soll das Zentrum in Kochstedt in Sachsen-Anhalt. Aus der Union kommt ein klares Nein zu Steuerplänen von Finanzminister und SPD-Chef Klingbeil. Dabei geht es unter anderem um eine Streichung des Freibetrags für Vereine. Mehr von Holger Dilk.
2: Machen Vereine Gewinne, dann haben sie bislang einen Steuerfreibetrag von 5.000 Euro. Der soll nach den Plänen aus dem Finanzministerium auf 1.000 Euro zusammengestrichen werden. Der finanzpolitische Sprecher der Unionsbundestagsfraktion Günstler stellt in der Welt am Sonntag die Frage, ob man sich den erwartbaren Ärger der Vereine einhandeln müsse, wenn es gerade einmal um 45 Millionen Euro im Jahr gehe. Zudem seien die Pläne aus dem Finanzministerium nicht Teil

0: des Steuerkompromisses des Koalitionsausschusses.
1: In Paris gilt ab sofort eine Helmpflicht für E-Scooter-Fahrer. Der Grund? In letzter Zeit gab es einfach zu viele Unfälle mit den Rollern. Neben dem Helm gibt es jetzt auch eine Warnweste und Reflektorenpflicht. Wer sich nicht daran hält, riskiert eine Geldstrafe. Die FIFA stellt sich hinter ihren in der Kritik stehenden Präsidenten Infantino und wirft seinen Kritikern Desinformation vor. In einem online veröffentlichten Statement heißt es, einige Akteure würden versuchen, Infantino gezielt zu schwächen. Wer genau gemeint sein soll, blieb offen.
2: Heute bekommt Berlin und Brandenburg wieder so einen richtig schönen Hochsommertag mit ganz viel Sonne und Temperaturen bis 32 Grad. Morgen geht's auch erstmal freundlich weiter, aber später gibt's dann immer mehr Wolken und dann sind auch ein paar Schauer möglich. Trotzdem sommerlich warm, bis zu 30 Grad in der Spitze.
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2: Da gehen wir direkt aus nach Brandenburg. Vorsicht bitte A9 Berlin Richtung Halle Leipzig. Zwischen Brück und Niemeck hat es einen Unfall gegeben. Außerdem Vorsicht Ampeln aus in Prenzlauer Berg in der Danziger Straße in Höhe Windstraße und in Lichterfelde in der Drakestraße in Höhe Karwendelstraße. Die neuesten Blitzer stehen Dahlem in der Kläralee, Wedding-Holländerstraße, Rathenow, Kleine Hagenstraße und Rheinsberg in der Rheinsberger Straße. Vielen Dank fürs Bescheid geben. Wenn ihr noch einen Stau oder Blitzer gesehen habt, dann ruft doch gerne an oder schickt ein WhatsApp. 20 und 3x die 19. Gute Fahrt.
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2: Schönes Wochenende für euch und wir machen weiter. Wir schicken Nick zu euch, er macht euren Job und ihr kommt zu uns ins Studio. Der RS2 Jobtausch. Diesmal war Nick im Tierheim unterwegs und da gibt's nicht nur Hunde und Katzen, sondern auch Schlangen. Das hat aber natürlich erst später erfahren. Hört ihr gleich nochmal in 15 Minuten.

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1: Nick durfte ja schon sehr viel ausprobieren. Wir haben ihn ja zu euch geschickt. Da war er schon Tramfahrer, Fensterputzer, Erzieher im Kindergarten und jetzt auch Tierpfleger im Tierheim.
2: Ich stehe jetzt hier mit Angie in einem von drei Hundehäusern, die ihr habt.
3: Also an sich können 36 Hunde hier wohnen.
2: Und du übergibst mir jetzt eine eurer wichtigsten Aufgaben?
3: Auf jeden Fall. Das Kacki einsammeln im Rondell.
2: Boah, es ist ja unfassbar viel Kacke hier, ey. Das ist die letzte Schippe kommt hier voller Köttel in den Eimer. Und der ist jetzt aber fast also wie so ein,
3: ja,
2: so ein Büro-Papierkorb. Zufrieden?
3: Ja, sehr.
1: Ja, das war noch eine der harmlosen Aufgaben. Nick wurde dann auch von Tierpfleger Kai ins Exotenhaus geschleppt. Auch bei den Schlangen muss nämlich sauber gemacht werden.
4: Wasserschildkröten, Landschildkröten, Nattern und Riesenschlangen.
2: Was könnte passieren?
4: Sie kommt raus und haut ab oder wenn du deinen Finger anhältst, könnte sie zubeißen, aber das ist sehr unwahrscheinlich.
2: Was brauche ich denn zum Putzen jetzt?
4: Eine Zahnbürste gebe ich dir.
2: Damit es richtig lang dauert.
1: Wie Nick sich angestellt hat als Poolboy für die Schlange, das könnt ihr euch sehr gerne angucken auf Facebook und Insta RS2 Berlin. Und natürlich könnt ihr euch gerne auch bewerben.
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1: Hi, Patti hier. 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

0: Schönes Wochenende für euch mit 94.3 RS2. Und das ist wieder so typisch Berlin, eine mega coole Aktion. Es gibt jetzt ein Pop-up-Schwimmbad. Die Volksbühne hat ein temporäres Schwimmbecken vor ihren Haupteingang gebaut. Und Berlin-Reporter Henrik Parzival, der war schon mal da.
1: Hey, die Pommesbude fehlt noch. Die kommt auf jeden Fall noch. Das ist mit hier eins der wichtigsten Bestandteile, würde ich sagen. Man kann sich das vorstellen, nicht wie so ein klassisches Schwimmbecken, wo die Wände so im 90-Grad-Winkel rundherum gehen, sondern das sind so 45-Grad-Winkelwände. Also man könnte sich hier rein theoretisch so in den Beckenrand reinlegen. Wasser ist drin, es ist auch so eine blaue Plane gespannt drumherum. 25 Meter, also man kann hier schon auch mal eine Bahn ziehen oder zwei. Was hält man von der Idee in der Nachbarschaft? Ich habe hier gerade mit Manuela gesprochen, die mit ihrem Hund unterwegs ist.
2: Yeah.
1: English? I just wanted to ask what you're thinking about the swimming pool.
2: Yeah, I really like the idea. Like, it's not often that we have nice things just for the sake of it. Can it be a nice addition to the neighborhood?
1: Are you going to visit?
2: Definitely. I get the tickets, yes.
1: Wir sind in Mitte, da sind wir natürlich international. Sie hat gesagt, sie kommt auf jeden Fall mal her. Sie freut sich, es ist einfach schön, sowas in der Nachbarschaft zu haben. Und es ist komplett kostenlos, hier dann schwimmen zu gehen. Jetzt zur wichtigsten Frage, wie kommt man ins Wasser? Dienstag bis Samstag ist mittags bis abends offen. Montag, Sonntag, Feiertag bleibt das Bad zu. Und dann kann man jeweils 3 Tage vorher ein Zeitfenster buchen. Mit 2 Stunden hat man dann Zeit zum Baden. Super Aktion und ey, das ist schon mal eine Kulisse hier vor der Volksbühne baden zu gehen.
0: Na dann, viel Spaß beim Ausprobieren mit 94.3 RS2.

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1: Es ist 5.11 Uhr. Ich bin Gisa Weber. Guten Tag. Ungewohntes Bild auf der Autobahn. In einigen Bundesländern sind auch heute am Sonntag viele Lkw unterwegs. Nordrhein-Westfalen.

0: In Rheinland-Pfalz, Niedersachsen und das Saarland haben das Sonntagsfahrverbot gelockert. Das soll Ersatztransporte möglich machen, weil niedrige Flusspegel aktuell die Schifffahrt behindern. In der Wirtschaft herrscht aber noch Skepsis. Frank Huster vom Speditions- und Logistikverband sagte bei NTV:
1: Es bringt nichts, wenn wir jetzt hier einen Flickenteppich an unterschiedlichen Gesetzen erlassen und an einer Bundeslandsgrenze der Transport dann stoppen muss und der Fahrer dann wieder irgendwo gezwungen ist, sich einen Parkplatz zu suchen, damit er am Montag die Ladung weiter befördern kann. Das wird nicht helfen.
0: Bundesinnenminister Dobrindt plant nach dem Drohnenvorfall am Leipziger Flughafen ein neues Forschungszentrum. Deutschland muss beim Wettrüsten in der Drohnentechnologie Schritt halten, sagte er der Bild am Sonntag. Entstehen soll die Einrichtung beim Zentrum für Luft- und Raumfahrt in Sachsen-Anhalt. Aus der Union kommt ein klares Nein zu Steuerplänen von Finanzminister und SPD-Chef Klingbeil. Dabei geht es unter anderem um eine Kürzung des Freibetrags für Vereine von 5 auf dann noch 1.000 Euro. Der finanzpolitische Sprecher der Unionsbundestagsfraktion Günzler sagte der Welt am Sonntag, das sei nicht Teil der Einigung im Koalitionsausschuss. Fraglich sei auch, ob man sich den erwartbaren Ärger der Vereine einhandeln müsse für ein Einsparpotenzial von 45 Millionen Euro jährlich, so Günzler weiter. Krebssorgen um Ex-US-Präsident Joe Biden. Offenbar hat sich die Krankheit bei dem 83-Jährigen deutlich verschlimmert. Der Krebs hat Metastasen gebildet, sagte Bidens Sohn Hunter in einem BBC-Interview. Biden hatte kurz nach Ende seiner Amtszeit bekannt gegeben, dass er an Prostatakrebs leidet. Kanada hat wegen schwerer Waldbrände den Notstand ausgerufen. Betroffen ist die Provinz British Columbia an der kanadischen Westküste. Mehr als 20.000 Menschen haben das Gebiet verlassen müssen. Wegen starker Winde hatte sich das Feuer seit Freitag rasant schnell ausgebreitet.
2: Heute heißt es in Berlin und Brandenburg nochmal sonnesatt. Dazu klettern die Temperaturen auf richtig heiße 32 Grad, also perfektes Freibad- und Badeseewetter. Morgen starten wir ebenfalls freundlich in die neue Woche. Später werden die Wolken dichter und einzelne Schauer sind möglich. Das Ganze bis 30 Grad in der Spitze.
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2: Vorsicht bitte Ampeln aus in Prenzlauer Berg in der Danziger Straße Höhe Windstraße, in Lichterfelde in der Drake Straße in Höhe Karwendelstraße, in Starken Brunsbüttler Damm zwischen dem Barmbecker Weg und Filmeckwerker Weg und in Hohenschönhausen in der Rienstraße Höhe Neplauner Straße. Außerdem kann es zu Einschränkungen kommen in Prenzlauer Berg bis Adlershof. Bis 17 Uhr gibt es hier eine Fahrraddemonstration. Die neuesten Blitzer stehen Dahlem in der Klärallee, Wedding-Holländer Straße, Rathenow, Kleine Hagenstraße und Rheinsberg in der Rheinsberger Straße. Vielen Dank fürs Bescheid geben. Wenn ihr noch einen Stau oder Blitzer gesehen habt, dann ruft doch gerne an oder schickt ein WhatsApp. 20 und 3 mal die 19. Gute Fahrt.
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2: Schönes Wochenende für euch und das ist mega cool, ein richtig cooles Upgrade für euren Sommer. Wie wäre es denn? Nächstes Wochenende vielleicht schon ein Cabrio-Wochenende. Ihr cruist oben ohne durch die City. Wie es funktioniert, das hört ihr in 15 Minuten.

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1: Ich glaube, wir hatten alle schon mal diesen einen Moment. Man sitzt in der Straßenbahn, ein Kontrolleur steigt ein, plötzlich Panik, weil aus Versehen das Ticket vergessen und nix wie raus. Ja, es gibt aber natürlich auch Menschen, die ganz absichtlich schwarz fahren. Und dabei soll ihnen jetzt tatsächlich auch noch eine App helfen. Freifahren heißt die und begeistert natürlich nicht alle in Berlin. Kiez-Reporterin Lisa Wennemeer ist jetzt am Alex und hat sich die App mal runtergeladen.
2: Ja, die App ist relativ einfach aufgebaut. Ich habe hier so eine Karte von Berlin und da sehe ich auch schon ganz viele rote Punkte. Das sind alles Kontrolleure, die gemeldet wurden, also wirklich wie so eine Blitzer-App. Hier sehe ich zum Beispiel, hier ganz in der Nähe vom Alex, also eigentlich kurz vorm Alex, U8 Richtung Hermannstraße, da wurde vor 10 Minuten gemeldet, dass Kontrolleure unterwegs sind. Ja, nette kleine Service-App, die BVG und die S-Bahn gar nicht cool finden. Die BVG sagt, dass ihr jährlich ein wirtschaftlicher Schaden von 20 bis 25 Millionen Euro entsteht, allein durch Schwarzfahren. Ja, und hier am Alex sind ja viele Menschen unterwegs, mit oder ohne Fahrschein. Ich habe jetzt hier Oma mit Enkelin getroffen. Was halten Sie von dieser App? Coole Idee oder unfair?
3: Ja, also ich würde sagen, coole Idee.
4: Würde ich auch sagen, tatsächlich.
2: Ah ja, also sind ja auch mal ohne Fahrschein unterwegs.
4: Nein, ich traue mich sowas nicht, aber ich glaube, man kann schon Leuten damit helfen. Es gibt ja auch Leute, die haben nicht so viel. Dann denke ich, es ist eine gute Idee. Ja. Mhm.
2: Sind Sie selber schon mal schwarz gefahren?
4: Nein, noch nicht.
3: Doch, ich in den jungen Jahren schon.
2: Also auch absichtlich?
3: Ja, kein Geld in den jungen Jahren.
2: Also Zustimmung zu dieser App hätte ich jetzt gar nicht erwartet. Ja, und tatsächlich, diese Initiative, die hinter der App steckt, die setzt sich dafür ein, dass der ÖPNV generell kostenlos sein sollte, sodass er eben für alle nutzbar ist. Ja, BVG und Deutsche Bahn gar nicht begeistert. Die prüfen rechtliche Schritte gegen diese Schwarzfahrer-App.
0: Mal gespannt, ob die Erfolg haben. Schönes Wochenende mit 94.3 RS2. 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
1: Es ist 5:12 Uhr. Ich bin Gisa Weber. Guten Tag. Deutschland soll sich nach dem Vorfall am Leipziger Flughafen besser gegen Drohnen wappnen. Innenminister Dobrindt plant ein neues Forschungszentrum. Das soll am Zentrum für Luft- und Raumfahrt in Sachsen-Anhalt entstehen. Unterdessen verdichten sich die Hinweise, dass Russland hinter der Attacke steckt. Das zumindest vermuten US-Geheimdienste laut Medienberichten. Politikexperte Gerhard Mangold sagte bei Welt TV:
2: Es passt natürlich ins Bild eines hybriden Krieges, den Russland gegen Deutschland, aber auch gegen andere europäische Staaten führt. Nämlich eine Art und Weise zu vergelten, die Unterstützung für die Ukraine. Es sind ja nicht nur Drohnenzwischenfälle, es sind Sabotageakte durch Wegwerfagenten, es ist Desinformation und Cyberkriminalität.
1: In mehreren Bundesländern dürfen auch heute am Sonntag Lkw auf der Autobahn rollen. NRW, Rheinland-Pfalz, Niedersachsen und das Saarland haben das Sonntagsfahrverbot gelockert. Das soll Ersatztransporte möglich machen, weil niedrige Flusspegel die Schifffahrt behindern. In der Wirtschaft herrscht jedoch Skepsis. Der Speditions- und Logistikverband spricht von einem Flickenteppich. Staatssekretär Peter Kleim aus Rheinland-Pfalz meint dagegen:
3: Das ist eine deutliche Entlastung, weil wir jetzt die Güter, die wir nicht mehr auf dem Rhein transportieren können, dann auf Schiene, aber eben auch auf die Straße umlagern können und damit natürlich die Unternehmen auch entlang des Rheins auch von Transportkosten ein Stück weit entlasten können.
1: Aus der Union kommt ein klares Nein zu Steuerplänen von Finanzminister und SPD-Chef Klingbeil. Unter anderem geht es um eine Kürzung des Freibetrags für Vereine von 5 auf 1.000 Euro. Der finanzpolitische Sprecher der Unionsbundestagsfraktion Günzler sagte der Welt am Sonntag, das sei nicht Teil der Einigung im Koalitionsausschuss. Die FIFA hat ihrem in der Kritik stehenden Präsidenten Gianni Infantino den Rücken gestärkt. Seinen Kritikern wirft der Weltfußballverband in einem online veröffentlichten Statement Falschinformationen vor. Infantino hatte mit seinem Plan, Teile der Weltmeisterschaft an Investoren zu verkaufen, einen Sturm der Entrüstung ausgelöst. Nicht nur Europa, auch Nordamerika kämpft wieder mit schweren Waldbränden. In der kanadischen Provinz British Columbia ist jetzt der Notstand ausgerufen worden. Mehr als 20.000 Menschen mussten das Gebiet verlassen. Einige sind offenbar von den Feuern eingeschlossen worden. Sie sollen jetzt aus der Luft gerettet werden.
4: Berlin und Brandenburg bekommt heute nochmal die volle Sommerpackung. Es gibt viel Sonne, kaum Wolken und dazu wird es nochmal richtig heiß. 32 Grad in der Spitze. Morgen bleibt es zunächst freundlich und warm, aber im Laufe des Tages werden die Wolken dicker und später gibt es dann auch ein paar Schauer, aber es ist nochmal warm, 30 Grad in der Spitze.
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4: Vorsicht bitte Ampeln aus in Prenzlauer Berg in der Danziger Straße Höhe Windstraße, in Lichterfelde in der Drake Straße in Höhe Karwendelstraße, in Starken Brunsbüttler Damm zwischen dem Barmbecker Weg und Filmeckwerker Weg und in Hohenschönhausen in der Rienstraße Höhe Neplauner Straße. Außerdem kann es zu Einschränkungen kommen in Prenzlauer Berg bis Adlershof. Bis 17 Uhr gibt es hier eine Fahrraddemonstration.

0: Die neuesten Blitzer stehen Dahlem in der Klärallee, Wedding-Holländer-Straße, Rathenow, Kleine Hagenstraße und Rheinsberg in der Rheinsberger Straße. Vielen Dank fürs Bescheid geben. Wenn ihr noch einen Stau oder Blitzer gesehen habt, dann ruft doch gerne an oder schickt ein WhatsApp. 20 und 3 mal die 19. Gute Fahrt.
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0: Schönes Wochenende für euch. Viele sagen ja, das Schönste an den Ferien in Berlin ist, dass man endlich fast überall einen Parkplatz bekommt, weil die Stadt so schön leer ist. Ja, das wird sich natürlich nach den Ferien wieder ändern. Dann ist die Parkplatzsuche wieder ein echtes Thema. Aber vielleicht gibt es jetzt Abhilfe. Worum es geht, das hört ihr in 15 Minuten.

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0: und euer Wochenende mit 94.3 RS2. Parkplatzsuche in Berlin, das kann manchmal wirklich ganz schön nerven. Es gibt jetzt eine Firma, die Abhilfe schaffen möchte. Sie hat ein System entwickelt, mit dem einige sogar noch Geld verdienen können. Was dahinter steckt, unser Berlin-Reporter Henry Parzefall hat sich das angeguckt in Steglitz.
1: Na, Geld verdienen geht, sollten Sie einen Parkplatz übrig haben. Und da ist dann auch total egal, ob das ein privater Stellplatz ist, ob das Firmen sind, die Büroparkplätze haben, die jetzt zum Beispiel in den Sommerferien gerade frei sind oder Supermärkte und so weiter und so weiter. Ich vergleiche es mal mit dieser anderen App, in der Leute ihr Zuhause zur Verfügung stellen. Das im Grunde für Parkplätze. Poika heißt die App dafür. Auf der einen Seite soll man in der App direkt einen Parkschein lösen können und dann wirklich auch nur so lange bezahlen, wie man steht. Kennt man schon von anderen Apps. Neu ist, dass sie hier ihren Stellplatz in der App anbieten können, wenn sie den gerade nicht brauchen. Und eben nicht nur sie, sagt Christopher Gruber, einer der beiden Mitbegründer von Poika.
2: Es geht ja nicht nur um das private Auto, sondern viele Dienstwagen, Handwerkerfahrzeuge suchen in den engen Städten nach einem Parkplatz. Je knapper die Parkplätze werden, desto wichtiger wird unsere Lösung in den nächsten Monaten und Jahren, um eben diesen massiven Parksuchverkehr zu reduzieren.
1: Das funktioniert dann in der Praxis so, es gibt eine Karte in der App, auf der Sie alle freien Parkplätze angezeigt bekommen. Sie gehen dann in die App, reservieren dort Ihren Parkplatz und bezahlen auch dort. Und es ist im Grunde ein Ort für alles.
2: Mit Poika sind wir mittlerweile in über 60 Städten in Deutschland live. Und was wir in den anderen Städten beobachten können, ist, dass sukzessive immer mehr privater Parkraum inseriert wird und so der Parkdruck massiv gelindert werden kann. Und wir sind natürlich echt happy, das jetzt auch in Berlin anbieten zu können und freuen uns extrem auf den Start.
1: Wenn es hier dann erstmal richtig anläuft, findet man wahrscheinlich wirklich so ein paar Geheimtipps, was Parkplätze angeht, die sich dann sicherlich auch preislich lohnen.
0: Klingt doch vielversprechend, oder? Schönes Wochenende für euch mit 94.3 RS2.
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0: schönes Wochenende für euch mit 94.3 RS2. Angela Merkel ist zwar schon lange aus Amt und Würden, aber der Hype, der geht weiter. Über 4 Jahre ist ihre Zeit als Kanzlerin vorbei und jetzt ist sie wieder mega angesagt. Sie hat nämlich ein neues Porträt im Bode-Museum und es sorgt für 85% mehr Museumsgäste als sonst üblich. Das bedeutet, rund 1000 Menschen stellen sich da jeden Tag für das neue Angie-Gemälde auf der Museumsinsel an. Gemalt hat der Deutsch-Franzose Jeremy. Er ist 28 Jahre alt und wir haben ihn gefragt, Mensch, wie war denn das, die Angie zu malen?
1: Ich fand vor allem die Momente schön, die wir zusammen im Atelier verbracht haben und wo man teilweise dann auch tatsächlich mal eine Zeit lang nichts sagt, sondern einfach in dem Arbeitsprozess ist. Das waren sehr schöne Momente auf jeden Fall, ja. Das ist natürlich was Besonderes, wenn man jemanden, den man 16 Jahre lang in den Medien mitverfolgt hat, wenn diese Person dann vor einem sitzt und sich malen lässt. Hätte ich mir nie träumen lassen.
0: Ja, und wie kommt das Porträt bei den Besuchern an?
2: War interessant. Den Gesichtsausdruck finde ich nicht so gelungen. Was ich aber wiederum gelungen finde, die kleinen Gegenstände, die neben ihr liegen, insbesondere der Würfel, wo sie sich drin spiegelt. Das finde ich raffiniert.
0: Die gemalte Angela Merkel hängt noch bis zum 4. Oktober im Bode-Museum. Danach soll es als Leihgabe an das Kanzleramt gehen. Also, falls ihr gucken wollt, viel Spaß mit 94.3 RS2.

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2: Es ist 5:01. Ich bin Gisa Weber. Guten Tag. Bundesinnenminister Dobrindt will die Drohnenforschung nach dem Vorfall in Leipzig ausbauen. Beim Zentrum für Luft- und Raumfahrt soll eine neue Einrichtung entstehen, sagte er der Bild am Sonntag. Laut Medienberichten vermuten US-Geheimdienste inzwischen Russland hinter der Attacke, ein möglicher Vergeltungsakt für die Hilfe im Ukraine-Krieg. Das Ziel passt gut ins Bild, so Politikexperte Gerhard Mangott bei Welt TV.
3: Gerade am Beginn des Krieges hat die russische Luftwaffe vor allem die Antonov-Werke angegriffen und die Flugzeuge angegriffen. Und damals hat man diese Maschinen dann nach Leipzig verlegt und sie sind dort in einem sicheren Hafen, so meinte man. Und sie sind wichtig für den Transport von Waffen und Munition in die Ukraine.
2: Trotz Sonntags dürfen Lkw in einigen Bundesländern heute fahren. Das Fahrverbot wurde in Niedersachsen, Nordrhein-Westfalen, Rheinland-Pfalz und im Saarland wegen des anhaltenden Niedrigwassers in den Flüssen vorübergehend ausgesetzt. Da unter anderem in Rheinland-Pfalz und im Saarland heute auch noch die Sommerferien enden, hatte der ADAC schon vorab vor vielen Staus gewarnt. Die zusätzlichen Lkw auf den Straßen kommen da nun noch dazu. Die Union lehnt Steuern.

0: Baupläne aus dem Finanzministerium von SPD-Chef Klingbeil zulasten von Vereinen ab. Der finanzpolitische Sprecher der CDU-CSU-Bundestagsfraktion Günstler sagte der Welt am Sonntag, die Streichung des Freibetrags von 5 auf 1.000 Euro sei nicht Teil der Einigung im Koalitionsausschuss. In Paris gilt ab sofort eine Helmpflicht für E-Scooter-Fahrer. Der Grund? In letzter Zeit gab es einfach zu viele Unfälle mit den Rollern. Neben dem Helm gibt es jetzt auch eine Warnweste und Reflektorenpflicht. Wer sich nicht daran hält, riskiert eine Geldstrafe. Sensationsfund im Mittelmeer. Taucher haben vor der italienischen Küste ein gut 2000 Jahre altes Schiffswrack entdeckt. Es stammt aus der Römerzeit und hatte hunderte Amphoren geladen. Ursprünglich waren die wohl mit Wein gefüllt. Den entscheidenden Hinweis auf das Wrack hatten Fischer geliefert.
1: Heute bekommt Berlin und Brandenburg wieder so einen richtig schönen Hochsommertag mit ganz viel Sonne und Temperaturen bis 32 Grad. Morgen geht's auch erstmal freundlich weiter, aber später gibt's dann immer mehr Wolken und dann sind auch ein paar Schauer möglich. Trotzdem sommerlich warm, bis zu 30 Grad in der Spitze.
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3: Herzlich willkommen, ihr Lieben. Die meisten meiner Kollegen, meiner prominenten, feinen Kollegen, sitzen irgendwo mit einer Kokosnuss am Strand und spüren gerade den weißen Sand zwischen den Zehen durchrieseln. Ich sitze hier in meinem 40 Grad heißen Studio und schlürfe ein bisschen Leitungswasser, allerdings mit einem Eiswürfel. Und irgendjemand hat mir noch eine halb verschrumpelte Heidelbeere ins Wasser geworfen. Egal, Hauptsache wir sind zusammen, sage ich immer. Ich habe für die nächsten Stunden was Tolles vorbereitet. Meine schönsten Momente aus mit den Waffeln einer Frau. Und an einen Gast erinnere ich mich ganz besonders gerne. Und in dieses Gespräch hören wir gleich rein. Vorher

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1: Wir verfallen automatisch ein bisschen in den Kurpfälzer Dialekt. Merkst du das eigentlich?
2: Kurpfälzer, ja. Also du kannst ja beim Kurpfälzer bleiben. Ich muss gleich umschminken, weil sonst ist das Nestbeschmutzung. Ich muss zurück in den Panama Dialekt, sonst kriege ich zu Hause.
1: Mannem ist nicht Kurpfalz.
2: Mannem ist, kennst du das, als der liebe Gott die Bundesländer verteilt hat? Da war alles schon fort, alle 15. Und dann hat er gesagt, so, jetzt habe ich noch ein ganz schönes Fleckchen Erde, hat er gesagt. Das ist die Pfalz. Und dann hat er gesagt, und du hin in der letzte Eck, du hast noch nichts, du kriegst die Pfalz. Und dann hat der gesagt, ach weh, was, lieber Gott, Palz.
1: So, die Pfalz. Also Mannheim ist sehr schön. Es kommen viele Leute aus Mannheim.
2: Ich komme aber aus Firnheim.
1: Ach so, ja. Mannheim ist der Parkplatz von Firnheim.
2: So möchte ich es ausdrücken. Mannheim ist der Parkplatz vom Rhein-Neckar-Zentrum, das wo zu Firnheim gehört.
1: Feiern die dich richtig doll, wenn du da aussteigst? Das Chöres skandieren, Esther, Esther, du bist eine von uns. Irgendwie sowas. Gibt es irgendwas, was man dir hat zuteil werden lassen? Firnheims
2: Tochter. Fernes Tochter. Sag mal, ich muss fragen.
1: Eine Sackgasse, die nach dir benannt wird?
2: Wenigstens ein Feldweg draußen bei der Tante Anna,
1: ein
2: beim Schäferhundzüchterverein. So. Da könnte was drin sein.
1: Die Esther Schweins Allee.
2: Ich meine, ich bin 51 Jahre alt.
1: Ja,
2: ich kann ja auch mal selber ins Bürgerhaus gehen.
1: Ja, und
2: Kinder, wir haben
1: ja
2: was vergessen.
1: Ja, ganz genau. Und jetzt schaut mich nochmal an und dann überlegt euch einfach mal, ob vielleicht irgendwo im Neubaugebiet eine kleine Straße frei wird, weißt du? Und sei es nur ein kleiner Wendehammer. Der ist das Schweinswendehammer.
2: Der Schweinswendehammer anbaut doch eure Häuser schöner. Bitte überall in diesen Städten, in denen es so viele Neubaugebiete gibt.
1: Ja.
2: Und bitte schottert doch nicht eure Vorgärten zu.
1: So, da sind wir schon mal gleich genau beim richtigen Thema. Weil jetzt, du hast völlig recht. Man darf natürlich, und meine Mutter sagt immer zu mir, wenn ich sage, guck dir dieses Haus an, Mama, es ist eine Belastung für die Umwelt, für alle Menschen, die dran vorbeigehen, dann sagt meine Mutter, das ist Geschmackssache, die finden euer Haus vielleicht auch nicht schön. Und dann sage ich, doch, finden sie schon. Blaue Ziegel, blau glänzende Ziegel auf dem Dach, du weißt, was ich meine. Blaue Zäune, blaue Türen, blaue Fenster, gibt's ja alles. Menschen, die sich einfach mal frei machen von allem, was die sagen, sowas gibt's im ganzen Landkreis nicht. Richtig, hast du dich schon mal gefragt, warum? Weil es scheiße aussieht. Diese ganzen Sachen, die müssten verboten werden. Aber das ist vielleicht ein bisschen zu wenig Freidenken.
2: Also jetzt muss man ja nur innerhalb dieses engen Rahmens, der den Baubestimmungen, der vorgegeben ist, ist es ja nun wirklich schwer, aus der Reihe zu tanzen. Und wenn es dann wirklich nur blaue, glänzende Ziegel sind, das ist ein Phänomen. Gibt es auch in Weinrot, man kann sich darüber streiten, was schöner ist, da muss man reden. Wendehammer. Ich würde meinen nach mir benannten Wendehammer würde ich einmal im Monat bereitstellen für Gespräche über...
1: Hast du einen Anruf? So. Wer ruft dich jetzt an? Zeig ruhig mal. Nee, muss nicht dran gehen.
2: Das Bürgerhaus Firnheim.
1: Die melden sich schon. Oh, was wird der Big Ben klingelt, wenn bei Frau Schweins jemand anruft?
2: Ja, aber das ist doch eine vierspurige Straße.
1: Nein.
2: Lena, du kannst jetzt deine Stimme verstellen. Ja, ich kann sprechen. Du könntest deine Stimme verstellen.
1: Du kannst eigentlich nicht sprechen. Entschuldige bitte, du bist mitten im Interview.
2: Ich kann nicht sprechen. Wir sprechen gleich. Tschüss. Das war meine Agentur.
1: Oh, vielleicht wartet ein ganz wichtiger Job auf dich und du trödelst hier rum, während du vielleicht da draußen schon, verstehst du, für einen ganz großen Dreiteiler angefragt wirst.
2: Ich kann gerade gar nicht. Ich drehe Vorabend.
1: Ach, wirklich? Ach,
2: Schweins, sagen Sie nicht Vorabend. Das heißt nicht Vorabend.
1: Wie heißt es? Das heißt Pre-Primetime oder sowas bestimmt.
2: Du bist voll raus.
1: Wie heißt es denn?
2: Gestrig.
1: Wie viel Uhr?
2: 18 Uhr? Ich kann es mir nicht merken. Nein, eben, es ist später. Also der frühere Vorabend wurde zur Pre-Primetime. Das ist nach 18 Uhr. Nach den Hauptnachrichten.
1: Also nach 19 Uhr. Ach, dann ist aber eine ganz kurze Serie, in der du da mitspielst. Dauert dann nur ein Dreiviertelstündchen.
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6: Ich schicke euch die sommerlichsten Grüße durchs Radio. Ich gönne natürlich meinen Promi-Kollegen die ein oder andere Sommerpause. Viele sind ausgeflogen, sind in Ferien. Deswegen bin ich alleine hier zurückgeblieben und habe euch aber ein sensationelles Best-of zusammengestellt. Es ist ja viel an Material zusammengekommen, so über die letzten Jahre und Monate. Und die absoluten Lieblingsteile dieser Gespräche, die habe ich euch rausgesucht. Und in wenigen Augenblicken hört ihr davon.

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1: Ich habe jetzt etwas Hemmungen, Waffeln zu essen. Ich kann folgende Geschichte aus meinen Ferien erzählen. Ich habe mir einen Masseur bestellt und der ist zu mir zur Tür reingekommen und ich habe gesagt, ich würde einfach gerne massiert werden. Hat er gesagt, gibt es eine Körperteil, auf das ich mich speziell konzentrieren soll? Habe ich gesagt, nee, ich bin total gesund, alles ist super. Ich bin wahnsinnig glücklich. Ich trinke halt super wenig Alkohol und rauche nicht, lebe total gesund. Dann hat er mir gesagt, ich arbeite hauptsächlich mit Schlaganfallpatienten und Parkinson-Kranken. Da dachte ich mir, oh, der ist froh, mal wieder so ein junges Ding unter seinen Händen zu haben. Ja. Dann habe ich mich hingelegt und hatte 10 Minuten meine Oberschenkel massiert. Ich lag auf dem Bauch und habe meinen Kopf durch diesen Ring gesteckt.
2: Ja, wo man dann immer so runtergucken
1: muss. So einen schrecklichen Abdruck. Als hätte man so einen Eimer auf dem Kopf gehabt die ganze Zeit. Und irgendwann sagt
2: Sie mögen aber auch währenddessen nicht sprechen, oder?
1: Ja, ich kannte ihn gar nicht und ich fand es ein bisschen komisch, dass er so an mir rumgewühlt hat. Und dann habe ich natürlich so klar und hat er gesagt, Barbara, wenn Sie erlauben, wenn ich jetzt Ihre Körper so ein bisschen ersten Eindruck habe, ich habe gleich eine Sache im Kopf. Darf ich sagen? Und dann habe ich gesagt, jetzt ja. Jetzt sagt er sicher, dass mit dem wenigen Alkohol, dass man spürt, genau, dass
2: Sie gehen an die Oberschenkel und sagen, Sie haben eine Leberzirrhose.
1: Nee, und dann hat er zu mir gesagt, darf ich eine Sache, die ich gleich im Kopf habe? Teig.
2: Teig.
1: Sie sollten weniger Teig essen.
2: Na, das sagt er nach der Oberschenkelmassage.
1: 10 Minuten Oberschenkel, sagt er das Wort Teig. Ich dachte, ich spinne. Ja. Teig. Also wirklich, ich meine...
2: Manche verkaufen einem ja, glaube ich, sofort
1: die Ernährungsberatung.
2: Ja, oder
1: die Ernährungsberatung.
2: Also dann mit, die quasseln dann nämlich immer währenddessen.
1: Aber ich kann mir nicht vorstellen, dass irgendjemand versucht, mit Ihnen zu reden. Weil ich glaube, was auch immer man mit Ihnen macht, Sie spiegeln sehr deutlich das Gefühl, ich möchte nicht angesprochen werden.
2: Ja, und ich bin auch nicht so der klassische Massage-Typ.
1: Das ehrlich, alles andere hätte mich total gewundert. Herr Jauch liebt Massagen. Wenn Ihnen erstmal so ein halber Liter warmes Öl über die Stirn läuft.
2: Das mache ich überhaupt nicht.
1: Nee, ach,
2: dieser
1: komisch.
2: Ganze Ayurveda-Kram, wo alle nach Sri Lanka und dann kommen diese Tröpfchen für Tröpfchen da oben drauf und dann kommen sie alle erleuchtet wieder, sehen genauso aus wie vorher unter uns. Und bindegewebsmäßig kann ich dann auch keinen Unterschied feststellen. Und sie kommen aber alle ganz erleuchtet wieder und das hat aus mir einen anderen Menschen gemacht und auch sonst den ganzen Kosmos sehen Sie dann völlig verändert.
1: Wir haben dann für 80 Euro Tee und Räucherstäbchen gekauft.
2: Auch noch mitgenommen, ja.
1: Aber ich glaube, Sie sind jetzt kein Mensch, der seinen Launen nachhängt, oder? Also ich glaube nicht, dass Sie launisch sich an einem Taxifahrer abarbeiten.
2: Nein,
1: überhaupt nicht. Ich glaube, Sie sind sich dann schon auch immer darüber bewusst, ich fahre Taxi und ich bin freundlich.
2: Das nicht, obwohl in irgendeinem gelben Blatt wurde ich mal verleumdet wegen irgendwas, dass ich hätte ein Warm-up, da sei ich frech gewesen gegenüber anderen Leuten oder unverschämt. Das kann sogar noch sein. Und dann schrieben die beiden Redakteurinnen und dann sind wir zurück zum Flughafen gefahren. Die saßen also da in der Sendung bei mir. Sind wir zurück zum Flughafen gefahren und dann hat der Taxifahrer gesagt, mit dem Herrn Jauch bin ich auch schon mal gefahren und dann hat das Taxi 28,60 Euro gekostet und dann hat er 29 Euro gegeben, also für 40 Cent Trinkgeld. Und als ich das gelesen habe, da habe ich, also was das für ein Geizkragen sei, und da habe ich innerlich jubiliert, weil es bei mir nur zwei Möglichkeiten gibt. Ich gebe entweder ein sehr großzügiges Trinkgeld oder ich gebe gar keins. Aber dass ich 60 Cent Trinkgeld gebe, das ist gänzlich ausgeschlossen. Da gibt es auch gar keinen Grund dafür. So, und dann habe ich tatsächlich, gesagt, das kann gar nicht stimmen und so. Doch. Und da habe ich gesagt, da gibt es Zeugen, sagt dann die Dame. Und sage, ja bitte, Sie müssten ja die Taxiquittung dann also von dem noch haben. Das müssen Sie ja abrechnen und so. Ja, das hätten Sie auch. War ein iranischer Kollege.
1: Aha.
2: So. Und dann habe ich den dann rausgesucht und so, habe ich bei dem angerufen. Da war nur seine Frau am Apparat.
1: Die Vorstellung, dazu ruft, da geht jemand das.
2: Einfach mal nach. War die Frau dran, da ja, möchte mein Mann, glaube ich, möchte nicht sagen, da so viel, aber ich werde ihn fragen. Und dann hat sie ihn wohl angerufen und hat er gesagt, also bitte, er versteht das überhaupt nicht. Er kann sich auch gar nicht erinnern, mit mir jemals irgendwo Taxi gefahren zu sein. In jedem Fall hätte er das auch nicht gesagt, etc. Dann ist es tatsächlich zu einem Prozess gekommen, wo dann der Taxifahrer antreten musste, etc. und musste dann das entsprechend Auskunft geben, bis dann rauskam, dass das tatsächlich so überhaupt nicht
1: stattgefunden
2: hat.
1: Dass es kein Pflaume war.
2: Also das ist so, solche Sachen finde ich dann, sind blöd, aber lustig. Oder lustig,
1: absolut.
2: Lustig, aber nervig.
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2: Es ist 2:05. Ich bin Jana Klonikowski. Guten Tag. Deutschland soll sich nach dem Vorfall am Leipziger Flughafen besser gegen Drohnen wappnen. Bundesinnenminister Dobrindt plant ein neues Forschungszentrum. Das soll am Zentrum für Luft- und Raumfahrt in Sachsen-Anhalt entstehen. Unterdessen verdichten sich die Hinweise, dass Russland hinter der Attacke in Leipzig steckt. Das zumindest vermuten US-Geheimdienste laut Medienberichten. Und der Politikexperte Gerhard Mangold sagte bei Welt TV:
3: Es passt natürlich ins Bild eines hybriden Krieges, den Russland gegen Deutschland, aber auch gegen andere europäische Staaten führt. Nämlich eine Art und Weise zu vergelten, die Unterstützung für die Ukraine. Es sind ja nicht nur Drohnenzwischenfälle, es sind Sabotageakte durch Wegwerfagenten, es ist Desinformation und Cyberkriminalität.
2: Auch heute am Sonntag dürfen LKWs auf den Autobahnen in einigen Bundesländern fahren. Das Fahrverbot wurde wegen des anhaltenden Niedrigwassers in den Flüssen dort vorübergehend ausgesetzt. Philipp Nützig berichtet.
4: In Niedersachsen, NRW, Rheinland-Pfalz und dem Saarland sind die Lastwagen heute unterwegs. Und das zusätzlich zu einem Wochenende, an dem der ADAC eh schon viel Verkehr erwartet hatte. Der Automobilclub hat wegen vieler Baustellen und des Reiseverkehrs vor langen Staus gewarnt. Außerdem enden in Rheinland-Pfalz, dem Saarland und Hessen heute auch noch die Sommerferien.
2: Die meisten Deutschen wollen an der Rente mit 63 festhalten. Das geht aus einer Umfrage für die Bild am Sonntag hervor. Mehr als zwei Drittel sind gegen die Abschaffung. Über die Hälfte will die Frührente sogar selbst nutzen oder hat das bereits getan. Kanada hat wegen schwerer Waldbrände den Notstand ausgerufen. Betroffen ist die Provinz British Columbia an der kanadischen Westküste. Mehr als 20.000 Menschen haben das Gebiet verlassen müssen. Wegen starker Winde hatte sich das Feuer seit Freitag dort rasend schnell ausgebreitet. Nicht größer als 4 cm, nachtaktiv und offensichtlich ein Kaffeeliebhaber. Forscher haben in Costa Rica auf Kaffeeplantagen eine neue Froschart entdeckt. Das Tier findet auf den Plantagen Feuchtigkeit und Nahrung. Der Kaffeefrosch frisst nämlich Insekten, die dort vorkommen.
5: Heute heißt es in Berlin und Brandenburg nochmal sonnesatt. Dazu klettern die Temperaturen auf richtig heiße 32 Grad, also perfektes Freibad- und Badeseewetter. Morgen starten wir ebenfalls freundlich in die neue Woche. Später werden die Wolken dichter und einzelne Schauer sind möglich. Das Ganze bis 30 Grad in der Spitze.
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6: Ich wünsche euch ein spitzenmäßiges Wochenende. Wir genießen den Sommer zusammen. Aber wir sagen es jetzt einfach mal so, wie es ist. Die meisten meiner Promi-Kollegen, die haben sich einfach in die Ferien verabschiedet und haben mich hier sitzen lassen. Aber wer hält euch die Stange? Richtig, die Frau Fleischberger. Ich habe euch nämlich für die nächsten Stunden ein feines Best-of zusammengestellt. Mit allen Lieblingsteilen aus den Waffeln einer Frau. Da ist viel, viel Lustiges dabei. Ich freue mich drauf. Vorher gibt es natürlich erstmal wie gewohnt die beste Musik und dann geht's los. 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
1: Du hast ein Glücksparfum, habe ich gelesen.
2: Ich habe tatsächlich ein Glücksparfum und was das Schlimme ist, das gibt es nicht mehr zu kaufen.
1: Nein.
2: Ja, das gibt es nicht. Die Firma, die das gemacht hat, die hat diesen Duft eingestellt und das habe ich festgestellt, ich habe den gekauft und es ist immer noch die gleiche Verpackung, es ist der gleiche Flakon, aber der Duft, da stand auf einmal New Fragrance oder wie heißt das?
1: Oh,
2: keine
1: nein.
2: Ahnung. Und das habe ich gesehen und dann habe ich ganz, ganz schnell alles aufgekauft und ich habe jetzt noch irgendwie, ich schätze jetzt mal 10 Flaschen von diesem Parfum bei mir rumstehen. Ich hoffe, das hält mein Leben
1: lang. Mach langsam oder werd nicht so alt.
2: Da war ich geschockt. Mein Glücksparfum, das wird nicht mehr hergestellt.
1: Ja, also es ist, glaube ich, für viele Leute ein großes Problem, weil ich meine, das gehört ja zu einem wie so ein, ich weiß es nicht, also das ist wie ein Bruder oder ja. Ich finde schon auch, ja.
2: Und ich bin auch tatsächlich so psychisch krank schon, dass ich mich manchmal unsicher fühle, wenn ich das Parfum nicht trage, obwohl das ja totaler Schwachsinn eigentlich ist. Wenn ich irgendwie bei einer Sendung bin und, ach verdammt, ich habe mein Glücksparfum gar nicht mit, hoffentlich wird die Sendung gut.
1: Ist das lustig?
2: Ja.
1: Also ich finde, man darf nicht anfangen, bestimmte Dinge so unbedingt als zur Bedingung zu machen. Ich habe dann total Angst davor, zum Beispiel, es gibt doch so Eltern, die den Kindern so ein Stofftier, ja, und wenn dieses Stofftier dann plötzlich irgendwie verloren geht oder vergessen wurde, was dann passiert und was Eltern dann teilweise auf die Beine stellen, um dieses Stofftier wieder zu imitieren oder so ähnlich wiederherzustellen und so. Und ich dachte mir immer, ich bringe mich nicht in so eine Situation, weil sonst habe ich so Angst, dass was nicht funktioniert, dass es dann wirklich nicht funktioniert.
2: Das ist leider so wie Aberglaube. Es dann geht auch irgendwas schief.
1: Mein Gott. Jetzt will ich unbedingt ganz nah an dich ranrobben, um richtig an dir zu schnüffeln, sozusagen. Ich habe das gerade gerochen, als wir uns sehr eng und lange umarmt haben. Und darum beneiden mich jetzt wieder alle. Bist du sonst auch abergläubisch?
2: Ja, also das Problem ist, ich sage nein, ich bin nicht abergläubisch, aber ich merke schon, dass ich total abergläubisch bin. Also zum Beispiel auch bei Wer weiß denn sowas, wenn es da eine Sache gibt, wo ich dann gewonnen habe, dann gehe ich auch zum Beispiel nur noch erstmal zu dieser Maske. Wir haben 3 Maskendamen.
1: Okay.
2: Und wenn ich eine Sendung gewonnen habe, gehe ich auch wieder zu dieser Maske. Bis ich verliere, dann gehe ich erst zu der nächsten Maske. Man kann halt auch sagen, die Maske hatte Schuld, wenn man verloren hat.
1: Ja. Wobei, man kann die Maskenbildnerin sie nicht für alles verantwortlich machen.
2: Auf gar keinen Fall. Die machen einen super, super, super, super Job.
1: Ja, jetzt sag mal ganz ehrlich, was macht so eine Maskenbildnerin in deinem Gesicht? Platz wäre ja.
2: Ja, die haut da jede Menge Stoff drauf. Ja, also hauptsächlich ein bisschen dieses Mattieren halt, dass man nicht glänzt vor der Kamera. Mhm, ein bisschen mehr Braun rein und in meine Haare, in diese wenigen, sagt man so schön, etwas Struktur.
1: Also ich kenne viele Männer in deinem Alter und deine Haare sind sehr ordentlich, würde ich sagen.
2: Ja, die sind ordentlich, aber werden dünner und weniger.
1: Darf ich dich fragen aus der Sicht eines Mannes, auch nicht, dass es jetzt dein Thema wäre so, aber ich frage mich immer, wie geht wohl ein Mann damit um, doch auch festzustellen, durch diese permanente Bildschirmkontrolle, die man ja irgendwie hat. Oh, guck mal, sieht ja jetzt doch anders aus als früher. Geht dir das auch so?
2: Ja, so speziell bei den Haaren ist es tatsächlich so, weil jetzt gibt es da so Krankameras, die fahren dann auch natürlich hinten rum. Weil vorne sieht man ja nicht, dass da so leichter Kranz schon zu sehen ist.
1: Legst du da so die Hand dann immer drüber?
2: Nein, ich lege weder eine Hand drüber, noch setze ich eine Mütze auf, noch lasse ich mir da irgendwie schwarze Sachen
1: Ich kenne Kollegen, ohne Namen zu nennen, die lassen sich da so Zeug raufkleben und tackern, glaube ich, irgendwie.
2: Ja, kenne ich auch.
1: Da hätte ich total Schiss. Tierisch Schiss hätte ich, dass da mal was wegklappt, wenn man einmal so nickt und so um einmal das.
2: Das wäre lustig. Nee, also ganz, ganz so schlimm ist es ja zum Glück noch nicht, aber was sollst du denn machen? Ich habe auch keinen Bock, irgendwie eine Haartransplantation oder sowas zu machen. Ist das nur mal das Alter? Was willst du machen?
1: Nee, keine Haart. Also Haartransplantation finde ich auch schlimm. Letztens hatte ich einen Kollegen eben und der wurde auch geschminkt und dann saßen wir so alle in so einer riesigen Maske alle nebeneinander und dann rief die eine wieder, weißt du, so wie früher, Gisela, wann kostet denn die Kondome? Hat die dann geschrien, hat mal einer Streuhaar, aber richtig viel. So, und Streuhaar ist, das sind eben so kleine, ich weiß nicht, ja, wahrscheinlich sind das wirklich abgeschnittene Haare. Die gibt es in verschiedenen Farben und die kannst du dann da hinten so wie so eine, wie wenn du so Puderzucker auf die Waffeln machst, weißt du, kannst du da so drauf machen und dann so festkleben und fixieren. Und das war dem so unangenehm. Der hat dann auch so,
2: Nee, man muss das nehmen, wie es kommt.
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5: Ich hoffe, ihr genießt euer Wochenende in Vollzügen. In Vollzügen oder Bussen oder Flugzeugen, wo auch immer. Ich bin zu Hause geblieben und habe euch ein super Best-of zusammengestellt mit den lustigsten Ausschnitten aus unseren Star-Interviews. Und da hat sich einiges angesammelt über die letzten Monate, kann ich euch erzählen. Und da hören wir nämlich gleich rein. Einfach dranbleiben.

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1: Warum lachst du jetzt schon so ironisch?
2: Ich habe gelesen, dass du eine große Sympathie fürs Dschungelcamp hast, weil du es gerne guckst natürlich und auch soziologische oder psychologische...
1: Ja, aber jetzt gar nicht im Sinne von so... Ich gucke da so drauf im Terrarium. Mhm. Also das auch, habe ich aber in jeder Situation. Aber tatsächlich, ich glaube, ich bin immer der einzige Mensch der Leuten, die sagt, die gehen da jetzt nicht nur wegen der Kohle rein, sondern auch, weil sie die Erfahrung interessiert.
2: Das glaubst du.
1: Der Rest ist halt
2: gut.
1: Immer
2: das
1: so.
2: Das ist gut zu wissen.
1: Nee, aber ich glaube, ich würde das machen. Tatsächlich, ich habe das überlegt.
2: Das interessiert die Produzenten von RTL,
1: ich
2: wenn
1: weiß,
2: du das
1: also
2: machen
1: ich,
2: würdest.
1: Ich finde das total spannend, zu überlegen, warum ich das nicht mache. Ich dachte, dass du eher soziophob bist, weil ich dachte, du versteckst dich mehr.
2: Das kann ja
1: beides sein. Du kannst ja trotzdem zu viele Menschen um dich rum haben. Also ich bin nie soziophob, bin ich überhaupt nicht. Ich habe nur, also das Ding ist, du hau mich in ein fremdes Land, dann siehst du ja erst, wie menschenfreundlich ich bin. Weil das, wo ich phob bin, ist ja letztendlich
2: die Prominenz.
1: Das absolut. Ich habe total soziophobe Züge im Zuge einer Hype-Phobie. Mhm. Also wenn ich irgendwo hinkomme und Leute haben so einen Lalala-Filter mit, die meinen nicht mich und sowas, dann laufe ich natürlich, weil wir ja keine Chance auf eine richtige Verbindung. Ne? Wenn das Kind erstmal in den Brunnen gefallen ist von, egal in welchem Zusammenhang, auch in der Familie. Es gibt eine Person in meiner Familie, die ist jedes Mal so, wenn sie mich sieht.
2: Hey.
1: So. Und dann wird Reifel schon ganz krampfhaft versucht, über was anderes zu reden und irgendwann kommt auf leisen Sohlen das Thema.
2: Und du merkst so, okay. Das und das Thema ist dann, ich hab dich gesehen. Ich fand
1: dich
2: echt
1: jetzt
2: total
1: wieder.
2: Cool.
1: Und ich hab. Und so, aber sie meinten, ich finde das ja gar nicht schlimm, dass man über einen Beruf redet. Also es gibt auch berufliche Gespräche mit Leuten, die wirklich ein Interesse sind. Ne? Also genauso wie ich. Also, wo habe ich das denn jetzt neulich wieder so gehabt? Wo ich so starstruck bin mit so Berufen. Achso, wir drehen jetzt gerade einen Film mit Caroline Herfusch. Ich spiele so eine Lehrerin.
2: Ja.
1: Und ich habe zu dem Zeitpunkt gecampt. Und bin immer von diesem Camping-Szenario ans Set. Und konnte da, wo ich gecampt habe,
2: aber
1: nicht
2: gecampt.
1: Duschen. Ja.
2: Privat.
1: Also ich war in einem Camping-ähnlichen Szenario. Ja? Also ich habe so halb gecampt. Jedenfalls gab es aber keine Dusche. Mhm. Dann habe ich die Produktion gefragt, ob ich am Set duschen kann. Was schon so ein bisschen, auch so ein bisschen meine Münze betrieben ist. So. Dann haben die, wir haben zu der Zeit in einer Schule gedreht.
2: Aha.
1: Und dann haben die gesagt, ja, du könntest
2: die haben
1: da
2: eine Dusche für dich eingebaut.
1: Nee, du könntest da, nee, weil ich, deswegen kam ich überhaupt drauf, ne, weil ich wusste, wir drehen da ins Sporthalle, du kannst vielleicht eine Dusche geben. Und die so, ja, du könntest bei den Lehrerduschen duschen, aber die sind nicht so ordentlich. Da war ich schon so starstruck, weil ich dachte, den Lehrern duschen? Das war ja der verbotene Ort. Ich meine, wie wusstest du, dass es überhaupt Lehrerduschen gab damals?
2: Ganz ehrlich, ich glaube, unsere Lehrer haben sich nicht geduscht.
1: Ja, das, ob sie die benutzt haben, ist ja noch die andere Sache. Aber so,
2: es gab
1: das finde ich den krassesten Backstage-Bereich immer noch. Der
2: die
1: für den
2: Lehrerdusche.
1: Das Lehrerzimmer.
2: Aber willst du dir im Ernst vorstellen, dass Lehrer sich in der Schule duschen? Warum sollten die das tun?
1: Sportlehrer schon.
2: Aber Sportlehrer machen nie Sport, die stehen nur mit der Pfeife.
1: Jedenfalls, anyway.
2: Warst du in der Lehrerdusche?
1: Lehrerdusche, aber davor war ich schon
2: Lehrerzimmer.
1: Im Lehrerzimmer. Und dann saßen da Komparsen, die wirklich total aussahen wie Lehrer. Und ich war total starstruck, völlig behämmert. Ich war echt so, hallo? Das waren halt so Komparsen, die haben die einfach verkleidet. Der eine hat so ein bisschen graumelierte Haare und so eine Brille. Und sofort war ich so... Darf ich eigentlich gar nicht sein, aber ich bin im Lehrerzimmer. Also, verstehst du? Weil es hat ja nie aufgehört. Man durfte da nie rein. Und dann war es uninteressant. Dann hast du ja nie wieder mit Lehrern zu tun gehabt. Das heißt, ich bin genau noch an dem Punkt von jemandem, der nicht da rein darf. Und plötzlich doch. So.
2: Ja.
1: Und deswegen sage ich mal so, vergesse ich relativ schnell, dass ich irgendwie einen krassen Beruf habe. Weil in dem Moment, wo der Hausmeister sagt, ich könnte ihn jetzt hier die Lehrerduschen aufschließen. Aber die sind jetzt nicht in so einem schönen Zustand. Gehe ich da rein? Für mich ist alles nur Glitzer und Gold, weil ich denke, oh mein Gott, das ist mein Freund, erzähl aus der Schule. Eine Lehrerduschen. So, funktioniert bei mir, hört auch nie auf.
2: Ja. Und also wenn ihr zu Hause irgendwie Laminatboden habt, schlecht gepflegte Duschen, vielleicht noch ein Hausmeister
1: habt,
2: mit einer bisschen tiefsitzenden Kordhose und einem verschwitzten Hemd. Ihr macht der Frau Tschirner die größte Freude. Nein.
1: Jetzt nicht mehr. Das habe ich jetzt schon.
2: Hast du jetzt schon
1: hinter dir? Das habe ich ja schon erlebt. Ab jetzt alles andere. Busfahrer, Mensa-Chef.
2: Ja, aber da bist du doch offen für die deutsche Gesellschaft. Ich meine, da bist du ja an jeder Biegung bist du ja, atemlos, sage ich mal.
1: Ohne Scheiß. Für mich ist das den ganzen Tag nur so.
2: Oh.
1: Das heißt auch zum Beispiel, wenn ich im Ausland U-Bahn fahre, ne, weil ich jetzt hier tatsächlich nicht so viel U-Bahn fahre, weil, ne, Hypephobie. Mhm. Und dann fahre ich sofort U-Bahn. Und ich finde das so find das mega, das Konzept.
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2: Es ist 5:03. Ich bin Jana Klonikowski. Guten Tag. Nach dem Drohnenvorfall am Leipziger Flughafen verdichten sich die Hinweise, dass Russland dahinter steckt. Laut Berichten gehen davon zumindest die US-Geheimdienste aus, Benno Hille.
3: Ja, die deutsche Politik hatte sich ja bislang eher zurückgehalten. Bundesinnenminister Dobrindt sprach erstmal nur von fremden Mächten. Manche Experten glauben deshalb, dass der Ursprung des Angriffs eben doch nicht ganz so klar ist. Andere wiederum sehen im Leipziger Flughafen ein passendes Ziel für russische Angriffe, weil dort viele Lieferungen für die Ukraine abgewickelt werden. Dobrindt will den Drohnenschutz nun jedenfalls ausbauen und plant ein neues Forschungszentrum. Es soll dafür sorgen, dass Deutschland bei der Abwehrtechnik Schritt hält.
2: In mehreren Bundesländern dürfen auch heute am Sonntag Lkw auf den Autobahnen rollen. NRW, Rheinland-Pfalz, Niedersachsen und das Saarland haben das Sonntagsfahrverbot gelockert. Das soll Ersatztransporte möglich machen, weil niedrige Flusspegel die Schifffahrt behindern. Bundesverkehrsminister Bilger begrüßt den Schritt. Er sagte im Ersten:
4: Wir haben jetzt noch die Chance, durch Verlagerungen des Verkehrs nicht nur auf die Straße, sondern auch auf die Schiene oder auch auf der Wasserstraße, wo es auch Ausweichmöglichkeiten zum Teil noch gibt, diese Versorgungsengpässe zu vermeiden. Also darum geht es, verschiedene Maßnahmen zu ergreifen, dass wir über diesen August kommen.
2: Die Wirtschaft kritisiert dagegen, dass es keine bundeseinheitliche Regelung gibt. Über 50 Millionen Menschen weltweit leben mit Demenz. Einer der Hauptgründe dafür, warum Menschen im Alter pflegebedürftig werden. Die gute Nachricht: Man kann die Wahrscheinlichkeit, selbst zu erkranken, deutlich senken, Anne Brauer.
5: Ja, bis zu 45% des Demenzrisikos lassen sich nach Einschätzung der Weltgesundheitsorganisation beeinflussen. In ihren aktuellen Leitlinien nennt sie zur Vorbeugung die üblichen Verdächtigen, gesunde Ernährung und ausreichend Bewegung. Eine wichtige Rolle spielt aber auch, dass man geistig aktiv ist, sein Gehirn also immer wieder fordert und das auch mit einem aktiven Sozialleben, also viel mit anderen Menschen zu tun hat. Die WHO betont, Demenz ist kein unvermeidlicher Bestandteil des Alterns.
2: Aufatmen am Gardasee in Italien. Löschkräfte haben den Waldbrand beim Urlaubsort Tignale unter Kontrolle gebracht. Das Feuer war in den Bergen am Westufer des Sees ausgebrochen. Etwa 200 Anwohner und Urlauber mussten das Gebiet verlassen. Sie durften inzwischen zurück in ihre Wohnungen.
6: Mega Sommersonntag in Berlin und Brandenburg mit Temperaturen über 30 Grad. Es bleibt auch weiterhin schön sonnig und trocken. Auch die neue Woche startet erstmal sommerlich mit 30 Grad in der Spitze. Allerdings morgen Nachmittag werden die Wolken langsam dichter und dann sind auch wieder einzelne Schauer möglich.
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7: So, hier geht's rein in die neue Stunde. Ich habe meinem Waffeleisen mal eine Verschnaufpause gegönnt. Wirklich, das Ding war ja schon komplett durchgeschmort. Und jetzt habe ich es einfach mal eingeweicht, so richtig schön, dass es wieder richtig blitzblank sauber ist. Und in der Zwischenzeit habe ich ein Best-of für euch zusammengestellt. Denn wir haben heute keinen einzelnen Gast, sondern sogar gleich ganz viele. Die lustigsten Ausschnitte aus unserer Barbara-Radio-Show, die gibt's jetzt für euch. Wir starten mit Musik und dann geht's hier lustig weiter.

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1: Dank meiner Ina Müller.
2: Ja.
1: Die hat wieder super vorrecherchiert. Wenn man bei der Ina in der Show ist, gibt man auch aufgrund der zeitlichen...
2: Nee, wegen dem Bier.
1: Ja, es ist eine Mischung aus Bier, weil ich glaube, du bist schon sehr, also so wie ich dich jetzt einschätze, du verlierst eigentlich nicht leicht die Fassung.
2: Naja, nach 100 Bier schon.
1: Ja, ja, klar.
2: Ja, klar. So wie Ina selber auch. Ja.
1: Aber es ist echt lustig. Die schaffst es dann auch wirklich selbst aus dir, Geschichten rauszubringen, wie du seist mal nackt in der Sauna auf andere draufgefallen.
2: Ja, na und? Also soll ich das erzählen, wie das genau war?
1: Ja, es ist auf jeden Fall wahrscheinlich eine Geschichte, die Gefallen finden könnte.
2: Naja, ich war in so einer Sauna, ne?
1: Und wann war das denn? Das nur für meine zeitliche Einordnung.
2: 8 oder 10 Jahre her.
1: Aber da warst du schon richtig doll prominent.
2: Naja, richtig
1: doll. Alleine weiß ich nicht, in eine Sauna zu gehen, Klaas, du hast sie nicht alle. Man geht doch nicht in die Sauna.
2: Ich bin völlig schamlos. Ist mir völlig egal.
1: Du bist überhaupt nicht schamlos.
2: Das, was das anbetrifft, schon.
1: Du kannst mit solchen Sachen überhaupt nicht gut umgehen.
2: Doch.
1: Du bist nicht gut mit Sex, mit Körper, mit
2: Hallo?
1: Mit darüber reden, mit solchen Schlüpfrigkeiten. Da bist du nicht gut mit.
2: Ja, nee, das finde ich auch nicht. Aber ich finde so eine Verklemmtheit finde ich fast manchmal noch perverser. Bei mir war das also bei sowas wie Sauna, das kann ich einfach von Sex trennen. Ich glaube, darum geht's.
1: Das ist, finde ich, eine gute Einstellung, ja, wenn man in eine öffentliche Sauna geht.
2: Ja, es gibt auch Leute, die das vielleicht nicht können und die haben dann da Probleme mit, weil die immer das eine mit dem anderen unweigerlich verknüpfen. So bin ich halt nicht. Ich denke, es ist schön warm. So.
1: Ja.
2: Ende des Gedankens. Mhm. Ja? So. Und es ist gesund. Da war es aber so. Da war dann so Aufguss. Das probiere ich jetzt mal. Aufguss, super. Und da weiß man ja, die anderen sind so Sauna-Profis und die hassen es natürlich, wenn einer diesen Aufguss nicht durchhält. Der dauert 20 Minuten, ist es super heiß und alle sitzen da so rum. Ich saß in der hinterletzten Ecke, das Ding füllte sich, war vorher schon scheiß heiß, obwohl die Tür noch auf war. Dann saß ich also oben rechts in der Ecke, ganz, also maximal weit entfernt, diagonal.
1: Vom Saunaofen.
2: Nee, der Saunaofen war in der Mitte, aber von der Tür vor allem. Und ich dachte, ich halte das jetzt hier durch. Ich saß ganz oben. Und dann kamen die rein und haben die so Honig und Salz verteilt. Das war sowas für die Haut oder was, ne? Konnte man sich mit Salz und Honig da irgendwie so... Es endete damit, dass sich da irgendwelche Gerds und Ingrids und Ritas da mit Honig einrieben und überall das Zeug halt war, ist ja klar. Und dann... kam dieser Saunachef da rein, hat da rumgewedelt, es war super heiß, oh Wunder. Und dann dachte ich, ja, das halte ich jetzt durch, aber wenn jetzt gleich hier Schluss ist,
1: dann bin ich als erster
2: raus, aber ich sitze praktisch an der ungünstigsten Stelle, um hier als erster das Förder zu sein. Da, wenn sich hier noch eine Schlange bildet, dann werde ich ohnmächtig, dann sterbe ich hier drin, ne? Dann werde ich hier vertrocknen wie eine Pflaume. Und,
1: aber eine gesalzene Pflaume.
2: Eine gesalzene, leckere Pflaume. Aber das wollte ich nicht. Und dann hat er immer gesagt, so, Dankeschön, tschüss, Applaus. Und in diesem Applaus wollte ich aufspringen wie so eine Rakete und bin dann tatsächlich auf diesem Honig ausgerutscht und richtig so unglücklich gestolpert über die zwei Reihen nackter vor mir und war dann irgendwie so, überall waren Knie und Oberschenkel, kannst du dir vorstellen. Und dann bin ich in so einer Y-Haltung irgendwie so in der Mitte vor diesem Saunaofen zum Liegen gekommen.
1: In einer Y-Haltung?
2: Und,
1: heißt, die Beine gespreizt und der Oberkörper gerade.
2: Dann liegst du da und wünschst dir, es möge jetzt ein Huhn kommen, was einen Tod pickt.
1: Das ist wahnsinnig cool. Und hast du dann gleich gedacht, die Geschichte erzähle ich irgendwann?
2: Gleich nicht, aber es war praktisch, es ist noch so, also normalerweise kriegt man ja nach sowas Applaus,
1: ja.
2: Aber es unterbrach den Applaus. Die Leute, was ist denn nun los? Wir haben aufgehört zu klatschen für den Saunatypen da. Da habe ich zu kurz mich noch verbeugt. Sorry.
1: Tschüss.
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2: Schön, dass ihr heute alle da seid. Die meisten meiner Kolleginnen, die liegen gerade Eiskoffee schlürfend irgendwo am Strand und haben so ein Schirmchen-Drink und so eine Paillettentunika an. Ja, und da können die natürlich nicht zeitgleich hier bei mir im Studio sein. Gar kein Problem, ich weiß mir ja zu helfen. Ich habe für euch ein kleines Best-of zusammengeschnitten aus den besten Teilen von Mit den Waffeln einer Frau. Ja, wir haben schon viel gelacht in den letzten Stunden und genauso soll es weitergehen. Wir hören gleich rein in den nächsten Teil hier bei mir.

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1: Und machen wir jetzt ein Spiel?
2: Ja, jetzt machen wir ein Spiel.
1: Ja, komm, mach ein Spiel, das ist cool.
2: Lieber René,
1: ja.
2: So heißt dann nämlich unser DJ Bobo, liebe Barbara, bei einem Superstar denkt man direkt an Sex, Drugs und Rock'n'Roll. Du, lieber René, trinkst keinen Alkohol, nimmst keine Drogen und bist auch noch seit 20 Jahren mit derselben Frau verheiratet.
1: Scheiße.
2: Fällt dir selber auf jetzt, oder?
1: Das ist peinlich.
2: Ja, peinlich.
1: Ja, kein Klischee bedient. Wann ist das
2: nichts,
1: denn?
2: Nichts. Das werden wir gleich noch in Ruhe besprechen. Ja, ja. Trotzdem stehst du schon seit 30 Jahren auf der Bühne und wir können nur erahnen, was da alles so passiert ist. Wir spielen mit dir jetzt Best of Bobo. Was ist im Gedächtnis geblieben? Was war besonders lustig oder auch besonders schlimm? Wir wollen die Extreme und Superlative. Wie so oft hoffen wir auf viele A's und O's. Ah! Was war dein skurrilster Fan-Moment?
1: Der skurrilste, ist das eher negativ oder positiv?
2: Es kann beides sein, aber ich glaube, ihr habt ja Fans, die einfach reizend und wundervoll sind.
1: Ja, es gibt schon auch Extreme. Also eine sehr skurrile Geschichte ist, wir haben vor wenigen Jahren, ich glaube 3 oder so, das erste Mal in Peru ein Konzert gespielt.
2: Mhm.
1: Und ich wusste nur über Social Media und über YouTube, dass Peru das stärkste Land ist, wenn es um YouTube-Klicks geht bei mir. Und wir waren aber noch nie da. Und auf alle Fälle wussten wir, das ist ein großes Konzert, nur wir in Peru das erste Mal. Wir sind extra wegen einem Konzert nach Lima geflogen.
2: Und das ist aufwendig.
1: Ja, das ist
2: da
1: aufwendig.
2: Da fliegen ein paar Koffer mit.
1: Genau, ja. Alles rübergeflogen und es hat dann endlich mal geklappt. Und kommen da am Flughafen an und meine Band und die warten alle aufs Gepäck und ich kriege so eine Message. Draußen warten viele Leute. Und denke ich so, ja cool, schön. Und dann sagt dann so zu der Band, übrigens, ich wollte euch noch was mitteilen. Es könnte sein, weil wir noch nie da waren, dass ein paar Leute draußen warten. Und was ich euch auch noch sagen wollte, ich habe hier einen anderen Namen.
3: Hä? Wieso?
1: Ja, ich weiß. Ich heiße hier El Rey del Tecno. Und die haben mich ausgelacht. Der König des Techno, du machst doch gar kein Techno. Wie kommt das denn? Ich so, ja, ich weiß auch nicht, aber... Ist halt so, ne? Auf alle Fälle, die Band schubst mich schön vorne dran, sagen, ja, geh du mal vor, wenn da ein paar Leute draußen warten. Wir kommen raus am Flughafen und ich sehe da so, ja, 40, 50 Leute mit so Shirts und Flaggen und so und denke, ja, oh, alles überschaubar, alles easy. Mache 10 Meter um die Ecke und dann stehen Hundertschaften von Fans, die schreien und austicken und das bei einem 50-jährigen Herrn, der noch nie in Peru war.
2: Gott, ist das lustig.
1: Und meine Band, was machen die? Die sind distanzieren sich alle von mir, gehen weg, bringen ihre Instrumente in Sicherheit und lassen mich da alleine stehen.
2: El Rey del Techno. Da haben sie dich so nach vorne geschubst und sind schön nach hinten schon mal in den Bus gestiegen.
1: Da, nehmt, hier ist er. Und die Leute...
2: Oh Gott, ist das komisch.
1: Und es war so viel Liebe, dass ich wirklich förmlich erdrückt wurde von so viel Liebe. Und die Menschen haben 20 Jahre und mehr darauf gewartet, bis wir da hinkommen. Und ich konnte das einfach nicht abschätzen. Das war so emotional, da sind Tränen geflossen bei den Leuten, weil halt über die Jahre die Musik sie begleitet hat. Und dann stehst du in echt da so, okay, hi.
2: Ja,
1: jo.
2: Ziemlich geplättet nach 27 Stunden Flug. Ich frage mich gerade, haben wir eigentlich mal unsere Daten so ausgewertet, ob ich vielleicht auch in Peru ein Riesenschuss bin?
1: Ja.
2: Weißt du, ich frage mich das gerade. Könnt ihr da bitte mal gucken und checkt auch mal gleich noch Chile und Bahamas und Mongolei.
1: Mongolei ist auch gut.
2: Da warst du auch schon?
1: Ja, ich war der erste westliche Künstler in der Mongolei.
2: Unbedingt Mongolei checken.
1: Aber nur, wenn du die Hauptstadt kennst.
2: Die Hauptstadt der Mongolei, oh Gott, das ist sowas. Manchmal ist das am Flughafen angeschrieben und dann denkt man sich immer, oh Gott, in welchem Land ist diese Stadt? Keine Ahnung, sag mal.
1: Ulaanbaatar.
2: Ich will so gerne in die Mongolei. Stellst du dich dann, wenn du ein Konzert machst, machst du in der Mongolei was anderes, als du in Peru machst?
1: Nein, gar nicht. Das ist zum Glück besser geworden, dank YouTube.
2: Ja.
1: Sehe ich, welche Lieder sie in welchen Ländern hören.
2: Das kannst du auch sehen. Du kannst ja alles sehen.
1: Ja.
2: Kannst du auch sehen, was ich gerade denke?
1: Nein.
2: Aber du kannst sehen, dass ich mir einen Brausewürfel öffne.
1: Das ist gut.
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1: Es ist 5:04. Ich bin Jana Klonikowski. Guten Tag. Bundesinnenminister Dobrindt will die Drohnenforschung nach dem Vorfall am Leipziger Flughafen ausbauen. Beim Zentrum für Luft- und Raumfahrt soll eine neue Einrichtung entstehen, sagte Dobrindt der Bild am Sonntag. Laut Medienberichten vermuten US-Geheimdienste inzwischen Russland hinter der Attacke. Ein möglicher Vergeltungsakt für die Hilfe im Ukraine-Krieg. Das Ziel passt gut ins Bild, so Politikexperte Gerhard Mangold bei Welt TV.
2: Gerade am Beginn des Krieges hat die russische Luftwaffe vor allem die Antonov-Werke angegriffen und die Flugzeuge angegriffen. Und damals hat man diese Maschinen dann nach Leipzig verlegt und sie sind dort in einem sicheren Hafen, so meinte man. Und sie sind wichtig für den Transport von Waffen und Munition in die Ukraine.
1: In einigen Bundesländern dürfen LKWs auch heute am Sonntag unterwegs sein. NRW, Niedersachsen, Rheinland-Pfalz und das Saarland haben das Fahrverbot gelockert. Grund sind die niedrigen Wasserstände in den Flüssen, die die Schifffahrt behindern. Die Wirtschaft kritisiert, dass es keine bundeseinheitliche Regelung gibt. Bahnreisende haben die Nase voll von verspäteten Zügen und Deutschlands neuer Verkehrsminister Bilger macht jetzt Druck. Unpünktlichkeit sollen die Bahnvorstände künftig selbst zu spüren bekommen, sagte er der Bild am Sonntag. Mehr dazu von Benno Hille.
3: Bahnkunden und Steuerzahler hätten einen Anspruch darauf, dass der Erfolg der Bahnmanager gemessen wird. Werden die Pünktlichkeitsziele gerissen, sollen auch die Bonuszahlungen sinken. Zudem wird gerade neu festgelegt, wie viel Geld künftig ins Schienennetz fließt. Auch hier will der Bund strenger kontrollieren, was die Zahlungen bewirken. Absolute Pünktlichkeit erwartet Bilger aber erstmal nicht. Im Fernverkehr peilt die Bahn bis 2029 eine Pünktlichkeitsquote von 70% an.
1: Gesund essen, genug bewegen und vor allem auch geistig und sozial aktiv bleiben. Damit kann man die Wahrscheinlichkeit, im Alter dement zu werden, drastisch senken. Die Weltgesundheitsorganisation geht in ihren aktuellen Leitlinien davon aus, dass man bis zu 45% des Demenzrisikos beeinflussen kann.
4: Heute heißt es in Berlin und Brandenburg nochmal sonnesatt. Dazu klettern die Temperaturen auf richtig heiße 32 Grad, also perfektes Freibad- und Badeseewetter. Morgen starten wir ebenfalls freundlich in die neue Woche. Später werden die Wolken dichter und einzelne Schauer sind möglich. Das Ganze bis 30 Grad in der Spitze.
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6: Schönes Wochenende. Ach, das wäre natürlich schon schön, jetzt von so einer großen Yacht aus dem dritten Stock mit so einem langen Sprungbrett irgendwo ins blaue Mittelmeer zu springen. Tja, aber das machen wieder mal nur die Kollegen. Die feinen deutschen Prominenten sind natürlich alle auf Mallorca, während ich hier im Studio die Stellung halte für euch. Aber ich habe ja so viele getroffen in den letzten Monaten und Jahren. Und deswegen habe ich euch ein Best-of aus mit den Waffeln einer Frau zusammengeschnitten. Und das hören wir gleich. Und zwar nach der besten

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1: Vielen Dank für die Einladung. Sehr lustig, dass du gerade eben zu mir gesagt hast, ich bin jetzt an einem Punkt in meinem Leben, wo ich so viele unterschiedliche Kanäle bespielen muss, dass ich einfach inzwischen, man lässt dann auch irgendwann mal locker. Am Anfang hat man ja noch so Vorgaben, das erzähle ich nicht, nicht so privat, nichts über die Eltern und so, aber irgendwann lässt man das.
2: Mittlerweile ist mir alles egal. Mir ist alles wurscht mittlerweile, weil sonst fange ich an, mich selber zu langweilen.
1: Ja, ne? Geht es dir nicht auch so in jedem Interview, das man gibt, dass man versucht, sein eigenes Leben dem jeweiligen Interviewer nochmal von einer ganz neuen Seite zu erzählen, weil man sich selber nicht langweilen will?
2: Obwohl, bei mir ist es sehr Interviewpartner abhängig, was ich erzähle. Wenn ich jemanden überhaupt nicht leiden kann, dann kann es auch sein, dass ich nur mit Ja oder Nein beantworte und gar nichts mehr sage. Also das hängt wirklich, hat ganz viel damit zu tun, wer mir gegenüber sitzt. Gott sei Dank sehen wir uns.
1: Aber ehrlich, ich weiß, ich kenne das auch und man quält sich manchmal durch Interviews und dann denkt man, mein Gott, ich habe doch jetzt wirklich versucht, alles zu geben. Wenn derjenige so unbegabt ist beim Fragenstellen, dann müssen sie doch einfach irgendwo arbeiten, wo nicht so viel Kundenkontakt ist. Ist ja auch gar kein Problem.
2: Ja, ich weiß, es tut mir auch so wahnsinnig leid, aber wenn ich auch so Interviewpartner habe, die wahnsinnig aufgeregt sind, ne? Ich meine, das tut mir auch so wahnsinnig leid.
1: Man wird dann selber aufgeregt.
2: Man wird selber aufgeregt und dann auch irgendwie so ein kleines bisschen, oh ja, aber wenn es dann keinen Flow annimmt, dann hat man selber schon keine Lust mehr und dann ist es auch wirkt es ein kleines bisschen undankbar, aber es nervt manchmal mich dann auch, muss ich sagen.
1: Das stimmt. Du bist der gesunde Mittelweg zu sagen, ach, ich gehe hier die goldene Mitte, das ist irgendwie nicht so dein Ding.
2: Ich gehe nur schwarz oder weiß.
1: Ja, aber du bist jetzt auch nicht der Typ, also du siehst zwar so aus, als wärst du jeden Abend auf einer Party, aber dich jetzt
2: warum?
1: So richtig.
2: Weil ich so versoffen
1: aussehe. Nein, aber du wirkst einfach, du siehst ja aus wie Party einfach. Aber du bist jetzt, ich habe dich jetzt bisher nicht wahrgenommen als in der Ecke liegend und völlig die Kontrolle verlierend. Nee. Sind dann die Leute mit den Handys schon weg oder bist du dann beim Partymachen doch nicht so extrem, wie man es vielleicht denken würde?
2: Also ich muss schon zugeben, dass wenn ich Party mache, dass ich auch immer einer der Letzten bin.
1: Ja.
2: Ne? Ich gehe, also entweder gehe ich als Erstes oder ich gehe als Letztes.
1: Okay, aber nicht
2: weißt
1: so.
2: Du, so, ja. Ach komm, auf zwei Getränke bleibe ich. Nee, also entweder bleibe ich auf 20 oder ich komme nicht.
1: Ich bin ja ein bisschen goldene Mitte und ich kenne aber auch viele Leute in meinem Umfeld, wenn ich dann sage, wir sind am Dienstagabend eingeladen. Dienstagabend, das geht nicht. Ey, ich kann mich nicht unter der Woche so wegschießen. Dann sage ich, du sollst dich auch nicht wegschießen. Wir sind zum Essen eingeladen.
2: Ja, aber
1: du
2: so
1: weißt
2: bin ich
1: doch,
2: auch.
1: Dass das nicht geht.
2: Ja, aber so bin ich genauso. Dienstagabend gucke ich schon, dass ich Mittwochvormittag die Termine verschieben kann, weil ich bleib doch nicht auf ein Glas Wein in einem Restaurant. Es geht nicht. Entweder bestelle ich eine Flasche oder ich trinke nichts. Oder ich trinke eine Cola Light.
1: Hast du einen Plan? Also du wirkst auf mich. Ich bin mir nicht ganz sicher, ob du jemand bist, der sagt, ich lass mich treiben und guck einfach mal, wo die Reise hingeht. Oder hast du so ein Ding vor Augen, dass du sagst, da will ich hin?
2: Als Mensch der Unterhaltungsbranche ist doch das Ziel Überleben.
1: Ja, also, ne? Tatsächlich.
2: Das ist das Ziel Überleben. So, und das überlebe ich jetzt Gott sei Dank schon seit 17 Jahren. Kann man sich gar nicht vorstellen, ne?
1: Seit 17 Jahren bist du dabei?
2: Ja,
1: ich glaube, dass ich dich kennengelernt habe vor 17 Jahren. Da war deine reizende Mutter damals noch mit Rudi Assauer in einer Sendung, die hieß typisch männlich, typisch weiblich oder typisch Mann, typisch Frau. Und da warst du als Begleitung dabei, da warst du 15 wahrscheinlich.
2: Ja, ja,
1: und da habe ich dich schon da am Tisch sitzen sehen und da dachte ich mir,
2: mit 14,
1: oh meine Herren.
2: Mit 14 habe ich ja den ersten Film gedreht. Ja, Wahnsinn.
1: Gott. Und was war das für ein Film?
2: Das war mit Henry Hübchen und Barbara Rudnick, als sie noch lebte.
1: Das ist aber toll.
2: Genau, das war noch damals Kommissario Laurenti, haben wir gedreht in Italien. Das ist ewig her. Habe ich letztens noch eine Wiederholung gesehen. Dachte ich, ach du Scheiße, guck mal, wie nett ich mal aussah. Ne?
1: Ja.
2: Keine Tätowierungen.
1: Du warst doch auch bei Hans Siegel hier beim Bergdoktor. Ja. Warst du die Sprechstundenhilfe oder was?
2: Natürlich.
1: Wer ist denn auf die gekommen, auf die Idee, dich als Sprechstundenhilfe zu casten?
2: Ja, als ich noch süß und nett war.
1: Wann war das denn?
2: Ja, direkt danach.
1: Aber da gehen die heute noch mit hausieren. Der
2: Hans
1: Siegel hat erzählt, ja, die Sophia, die hat ja bei uns angefangen und
2: genau,
1: so.
2: Genau, wir
1: der
2: haben
1: erzählt
2: sie groß
1: rum,
2: gemacht.
1: Dass er dich groß gemacht hat.
2: Wir haben sie groß gemacht, die Tomalla.
1: Ja,
2: genau.
1: Ja.
2: Genau, richtig. Ja, jetzt 18 Jahre, darum geht es im Endeffekt. Und ich hangel mich tatsächlich wirklich immer so von Jahr zu Jahr und gucke so, ah, worauf habe ich denn jetzt Bock und so. Ich will mir nicht diese großen Ziele setzen von wegen, oh Gott, jetzt kriege ich meine eigene Talkshow oder jetzt kriege ich einen deutschen Fernsehpreis oder einen Grimme-Preis. Sondern ich mache erstmal so prinzipiell Dinge, auf die ich Bock habe und wenn die funktionieren, dann freue ich mich und wenn sie nicht funktionieren, sage ich, ja, na gut, dann mache ich halt was anderes.
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5: Liebe Freunde, ich war sehr fleißig in den letzten Tagen. Ich habe euch nämlich ein feines Best-of zusammengestellt. Die lustigsten Szenen aus den Star-Interviews. Und da ist viel Schönes mit dabei. Damit geht's gleich weiter. Holt euch schon mal ein kleines Schirmgetränk und vielleicht eine kleine Knabberei. In wenigen Minuten geht's hier weiter mit einem weiteren

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1: Hast du auch schon eine Leseschwäche? Wegen, nicht Leseschwäche,
2: sondern... Nee, kurzsichtig. So alt bin ich noch nicht, aber das weitsichtig habe ich. Also nicht andersrum, genau. Ich bin kurzsichtig. Tatsächlich aber schon länger, schon seit ich 20 bin. Und das aber immer nur so in so einer Range, wo es eigentlich noch ohne geht. Also jetzt zum Beispiel habe ich auch keine Brille auf. Mhm. Aber, und dass ich sie halt auch ständig vergesse, wenn ich sie dann eigentlich mal brauche. Also zum Beispiel war ich bei den Oscars.
1: Wie bitte?
2: Eingeladen. Da hat mich Caroline Link eingeladen zu den Oscars. Hat sie mich mitgenommen. Total cool. Das war das Jahr, wo Baz Luhrmann auch noch, den ich so krass verehrt habe wegen Romeo und Julia und Moulin Rouge, die Show moderiert hat mit Anne Hathaway und ihr dem...
1: Aber war das nicht das Jahr, als Caroline Link dann krank war? Weil sie nicht...
2: Nein.
1: Einmal war sie auch krank.
2: Ja, okay. Aber sie hat mich einfach... Da war sie nicht nominiert. Sie hat mich einfach nur mitgenommen, weil wir wurden eingeladen. Und genau, dann waren wir da bei den Oscars und ich habe natürlich meine Brille vergessen. Ist ja klar. Ne? Ich habe nicht so viel gesehen.
1: Aber ich meine, man geht ja auch nicht... Vielleicht darf man das jetzt auch nicht sagen, aber ich würde auch lieber ohne Brille da sitzen. Da will man doch da sitzen und so die ganze Zeit, dass man den shiny Glanz auf den Wangen sieht und nicht, dass die Brille noch
2: aber
1: so einen Schatten runter wird.
2: Bei den Oscars, weißt du, wer da alles sitzt in dem Raum? Also wirklich, das ist doch völlig wurscht.
1: Sag mal so, Nicole Kidman redet und dich schneiden sie währenddessen.
2: ja. Und selbst, also ich hätte mir auch Kontaktlinsen sein machen können. Ich habe einfach meine Sehhilfe vergessen.
1: Ja, das ist natürlich schlecht. Das
2: gesehen.
1: Heißt, du saßt da
2: Jennifer
1: und hast...
2: Allison steht auf der Bühne.
1: Das ist nicht dein Ernst. Ja. Und du hast die ganze Zeit gedacht, das ist
2: und
1: irgendwie,
2: ist
1: keine Ahnung.
2: Was? Wer ist es? Ein goldenes Kleid?
1: Oh nein,
2: Kleid?
1: Das ist nicht dein Ernst.
2: Doch. Oh Gott. Schlimm. So eine Sache ist mir öfter passiert. Einmal hat mir Kate Winslet mich gefragt, ob ich nicht noch einen trinken will. Und ich hatte eine Blasenentzündung. Ich dachte nur, Alkohol und Blasenentzündung, das geht nicht. Ich so, no, I'm sorry, I have a bladder infection.
1: Du hast dir auch noch gesagt, dass du eine Blasenentzündung hast.
2: Sie guckt mich an, als wäre ich irgendwie völlig weird.
1: Oh Gott.
2: Und bin gegangen und ich habe wirklich literally meinen Kopf an die Wand gehauen, wie ich so bescheuert sein kann, mit Kate Winslet nicht einzutrinken.
1: I have a bladder infection. Aber dann nochmal, was würde man mit Kate Winslet reden? Und
2: ist mir
1: diese
2: egal.
1: Frage ist vielleicht
2: ja
1: bescheuert.
2: Ich will nur zuhören, ich will neben ihr sitzen, ich will ihren Duft atmen, ich bin ein Stalker. Nein, aber wirklich, ich bin die einfach, die ist einfach, was ist das für eine Wahnsinnsfrau, was ist das für eine Wahnsinnsschauspielerin, was, also wirklich.
1: Ja.
2: Und ich kann einfach nur neben ihr sitzen im selben Raum, ist mir egal, ich muss gar nicht, ich kann auch nur zuhören.
1: Hören, ja.
2: Total geil.
1: Ich würde es ganz toll finden, in einer großen Gruppe mit Kate Winslet und Brad Pitt, sage ich jetzt mal, und wem auch immer irgendwie.
2: Nur zu hören, was sie sich so erzählen.
1: Ganz genau. Ich möchte eigentlich auf gar keinen Fall Teil des Gesprächs sein.
2: Jennifer Aniston, Julia Roberts, die sollen alle an einem Tisch sitzen.
1: Oh, Julia Roberts soll auch kommen. Und die würde ich mir auch so angucken unterm Tisch. Und zwar würde ich...
2: Unterm Tisch, wo guckst du denn jetzt schon wieder hin?
1: Überall. Ich würde, während die redet, würde ich so auf sie zukrabbeln, auf allen Vieren. Und dann würde ich das Kleid so zur Seite heben, weil ich würde mir ihre Beine anschauen, würde gucken, ob die Strumpfhosen anhat. Irgendwas Stützendes oder so, weil ich mir denken würde, es kann doch nicht sein. Und dann würde ich die so angucken und dann so ganz nah ans Gesicht rangehen und schauen, ob die so Poren hat und ob die wirklich so schön ist.
2: Ich glaube nicht, dass du eingeladen wirst. Also unter den Tisch den Rock heben. Also was ist, naja, also jedenfalls eine Hose anziehen, wenn wir uns das nächste Mal sehen.
1: So, es ist die Barbara, die krabbelt da noch rum und guckt sich alles ganz genau an. Oh, sehr schön. Ja, du hast ja recht. Okay.
2: Mir wurde versprochen, dass es manchmal auch sehr heiß wird hier drin. Ich mache jetzt doch mal hier so auch ein bisschen, ich mache das einfach mal kurz.
1: Mach's aus, drück auf den Grund. Ja, genau. Wir haben eine Klimaanlage, die weitestgehend das macht, was sie selbst gerne möchte.
2: Eiskalt sein.
1: Und jetzt ist es echt kalt, oder?
2: Super kalt, tatsächlich.
1: Oh, ich hätte einfach
2: die, nee, das macht ja gar nichts. Ich hätte sie einfach mal ausmachen sollen. Aber irgendwas anderes wollte ich noch sagen zu... habe ich vergessen.
1: Doch, dir passieren immer so Sachen. Also Kate Winslet hast du vor den Kopf gestoßen. Die ist ja bis heute, sag ich mal, die ist nie wieder nach Deutschland gekommen. Ich erinnere mich nicht, dass sie noch mal hier war.
2: Oh,
1: bei den Oscars die Brille nicht aufgehabt. Aber heute bist du gut drauf, kann man sagen.
2: Ja, heute habe ich auch salziges Popcorn vor mir stehen.
1: Oh, ich habe darum gebeten, dass in meine Garderobe nichts gestellt wird hier und meine Kabine, damit ich gar nicht erst reingreife. Abgesehen davon, es ist auch lustig, weil es ist verrückt. Man guckt dann die ganze Zeit da drauf und sagt, gleich esse ich was. Aber während man moderiert, denkt man, ich kann jetzt gar nichts essen, weil ich rede ja die ganze Zeit. Und man kann wirklich nicht essen und reden gleichzeitig.
2: Nicht?
1: Also ich habe es schon oft versucht, aber da gibt es immer Zuschriften.
2: Komm, wie? Also du sollst es nicht, weil können tut man es ja schon.
1: Können tut man es schon, aber bei mir geht es leicht ins Unappetitliche, weil ich dazu neige, dann zu stopfen. Ich kenne ja auch kein Ende. Ich habe früher mal so eine Frühstückssendung moderiert, Wake Up hieß die, da warst du bestimmt auch mal zu Gast.
2: Wake Up?
1: Vor 20 Jahren.
2: Weiß ich nicht.
1: Nee, da warst du ja erst 18.
2: Ja, da war ich aber schon unterwegs auf jeden Fall.
1: Okay. Und da gab es immer Frühstück. Habe ich als Moderatorin halt auch wirklich gefrühstückt. Aber es sollte mehr so dick sein. Und die anderen haben immer nur sich so über 45 Minuten so einen Toast geschmiert. Und ich hatte 3 Toasts gegessen. Ein Ei, Früchte, ich hatte die Trauben, ich hatte die Tomaten.
2: in Filmen, wenn du siehst, dass die Schauspielerinnen, häufiger eher auch, immer ums Essen drumherum kommen.
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1: Es ist 5:05. Ich bin Jana Klonikowski. Guten Tag. Nach dem Drohnenvorfall am Leipziger Flughafen verdichten sich die Hinweise, dass Russland dahinter steckt. Laut Berichten gehen davon zumindest die US-Geheimdienste aus, Benno Hille.
2: Ja, die deutsche Politik hatte sich ja bislang eher zurückgehalten. Bundesinnenminister Dobrindt sprach erstmal nur von fremden Mächten. Manche Experten glauben deshalb, dass der Ursprung des Angriffs eben doch nicht ganz so klar ist. Andere wiederum sehen im Leipziger Flughafen ein passendes Ziel für russische Angriffe, weil dort viele Lieferungen für die Ukraine abgewickelt werden. Dobrindt will den Drohnenschutz nun jedenfalls ausbauen und plant ein neues Forschungszentrum. Es soll dafür sorgen, dass Deutschland bei der Abwehrtechnik Schritt hält.
1: In mehreren Bundesländern dürfen auch heute am Sonntag Lkw auf den Autobahnen rollen. NRW, Rheinland-Pfalz, Niedersachsen und das Saarland haben das Sonntagsfahrverbot gelockert. Das soll Ersatztransporte möglich machen, weil niedrige Flusspegel die Schifffahrt behindern. Bundesverkehrsminister Bilger begrüßt den Schritt. Er sagte im Ersten:
3: Wir haben jetzt noch die Chance, durch Verlagerungen des Verkehrs nicht nur auf die Straße, sondern auch auf die Schiene oder auch auf der Wasserstraße, wo es auch Ausweichmöglichkeiten zum Teil noch gibt, diese Versorgungsengpässe zu vermeiden. Also darum geht's, verschiedene Maßnahmen zu ergreifen, dass wir über diesen August kommen.
1: Die Wirtschaft kritisiert dagegen, dass es keine bundeseinheitliche Regelung gibt. Die meisten Deutschen wollen an der Rente mit 63 festhalten. Das geht aus einer Umfrage für die Bild am Sonntag hervor. Mehr als 2/3 sind gegen die Abschaffung. Über die Hälfte will die Frührente sogar selbst nutzen oder hat das bereits getan. Ob man im Alter dement wird, hat man zu einem Teil auch selbst in der Hand. Bis zu 45% des Demenzrisikos kann man beeinflussen, sagt die Weltgesundheitsorganisation. Wie bei so vielen anderen Erkrankungen empfiehlt die WHO in ihren aktuellen Leitlinien einen gesunden Lebensstil. Also ausreichend Bewegung und gesund essen sowie Finger weg von Tabak und Alkohol. Außerdem spielen geistige Aktivitäten und ein aktives Sozialleben eine große Rolle. Die WHO betont, Demenz ist kein unvermeidlicher Bestandteil des Alterns.
4: Mega Sommersonntag in Berlin und Brandenburg mit Temperaturen über 30 Grad. Es bleibt auch weiterhin schön sonnig und trocken. Auch die neue Woche startet erstmal sommerlich mit 30 Grad in der Spitze. Allerdings morgen Nachmittag werden die Wolken langsam dichter und dann sind auch wieder einzelne Schauer möglich.
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5: Hallöchen, es ist Wochenende und was ist noch? Richtig, es ist Sommer und deswegen sind eigentlich alle ausgeflogen, mit denen ich mich sonst so unterhalte. Ist ja auch okay, die Kollegen sind natürlich auf den Seychellen, den Malediven, auf Mallorca. Tja, und da muss ich eben ran. Ich sitze hier in meinem kleinen Studio und habe euch ein Best-of der lustigsten Momente aus all unseren Star-Interviews zusammengestellt und genau damit geht's gleich weiter. Vorher gibt's für euch aber natürlich die beste Musik zum Wochenende.

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1: Komm, wir spielen ein kleines Spiel.
2: Die Redaktion?
1: Ja, wir spielen. Die Redaktion hat sich etwas ausgedacht. Liebe Katja, liebe Barbara, ihr beide habt so viel gemeinsam. Ihr seid beide erfolgreich, beide blond und seid beide heute hier. Jetzt wollen wir mal über die Unterschiede sprechen. Ihr spielt Punkt 12. Wir haben 12 Leute in der Redaktion. Wer würde eher Fragen gestellt? Katja oder Barbara, schätzt euch bitte zuerst selber ein, bevor ihr euch die Auflösung anguckt. Wir sind sehr gespannt. Die wahrscheinlich bald arbeitslose Redaktion. Also ich, ja, wer würde eher...
2: Macht da.
1: Jetzt pass auf. Also, wer hat die schöneren Locken?
2: Du. Was ist das für eine Frage?
1: Du natürlich.
2: Also, ich habe ja naturkrauses Haar, ne? Und das ist jetzt hier so ein bisschen nachgemacht gestern mit dem Lockenstab. Also, hast du Naturkrause auch?
1: Ja, ich habe auch Naturkrause, aber du bist der Gewinner. Oh, du, das Ergebnis sagt was ganz anderes. Schau mal her, da steht nämlich, wer hat die schöneren Locken? Die Redaktion sagt, 7 Leute sagen Barbara, 5 Leute sagen Katja. Ihr seid doch, weil es Barbara Radio heißt hier. Ist doch völlig klar. Man beißt doch nicht die Hand, die einen nährt.
2: Die einen, ja.
1: Nächste Frage. Wer wäre der bessere Joker bei Wer wird Millionär? Weil da sagen die wieder, weißt du, das merke ich doch schon, dass die sagen dann immer bei mir, ich.
2: Die denken bei dir.
1: Weil die wollen mich nicht so.
2: Aber weißt du, was sie nicht unterschätzen dürfen? Ich mache jeden Tag 3 Stunden
1: du
2: Nachrichten,
1: weißt
2: alles Mögliche.
1: Alles.
2: Ich habe ein sehr fundiertes Halbwissen, Barbara. Haben Sie geschrieben?
1: Das weiß ich sowieso. Nee, Sie haben geschrieben 7 Barbara und 5 Katja.
2: Ah ja, deine Redaktion mag mich, ich sehe das.
1: So, letzte Frage. Wer würde sich eher für den Playboy ausziehen?
2: Ja, jetzt bin ich aber gespannt, meine Liebe.
1: Also, ich weiß nicht, mein Interesse an der ganzen Veranstaltung geht rapide nach unten.
2: Meins auch. Und ich glaube, wir hatten schon mal das Thema, ne, dass wir über Playboy gesprochen haben. Ich würde das nie tun. Nie. Meine Kinder würden mich als Mutter zur Adoption freigeben, glaube ich.
1: Und dann weißt du, die es tun, die sagen dann immer, meine Kinder sind total stolz auf mich und die Fotos. Und du denkst dir immer, also mein Sohn findet es schon das Schlimmste, dass ich bin, ja? Jetzt die Vorstellung, die Mama, warum liegt denn die Mama auf diesem Satin-Tuch ganz nackt und hat nichts an und schlürft an so einem Ding da irgendwie, an so einem Drink oder was auch immer. Nein, also das geht nicht. Mit Kindern schon mal gar nicht.
2: Wir hatten ja verabredet im Neoprenanzug. Das könnte noch eine Option sein. Wir 2 im Neoprenanzug, weißt du noch?
1: Ja, dann mit dem Reißverschluss kann man ja eine Menge machen. Aber jetzt so richtig was zeigen, auf keinen Fall.
2: Ich würde mich das auch nicht trauen. Also auch ohne Kinder. Also ich könnte das nicht aushalten. Ich könnte mir das nicht angucken.
1: Aber du siehst mega geil aus. Ich habe dich gesehen bei Instagram da im Wasser und so. Du hast ja vor allem so einen tollen Bauch.
2: Ja, also ich muss sagen, mein Bauch ist nicht meine Problemzone. Die ist woanders.
1: Wo ist denn deine Problemzone?
2: Also meine Problemzone, das fängt jetzt an, sag ich dir mal, ich bin ja ein paar Jährchen älter als du, die Arme.
1: Ja, aber also wenn deine Arme Probleme sind, dann möchte ich irgendwie gar nicht mehr vor die Tür gehen.
2: Nein. Ich zeig dir das mal. Wenn wir uns mal wirklich sehen, dann zeige ich dir mal, was ich meine.
1: Ich habe Flecken auf den Händen jetzt. Du auch?
2: Die nennt man... Was will man die nennen? Du musst es dir anhören, das ist so lustig. Meine sehr alt gewordene Tante, die hat immer gesagt, Katja, das sind Friedhofsrosen. Und ich so, nein, das kannst du nicht sagen. Und dann, ein Freund von mir ist Hautarzt, dann habe ich ihm das gesagt, als er auch mal bei mir meinte, ja Katja, das ist jetzt so, habe ich gesagt, Friedhofsrosen. Da sagt er tatsächlich, der französische Begriff dafür ist Fleur de Cemetière.
1: Also Friedhofsblumen.
2: Und das heißt tatsächlich so.
1: Mhm. Also wir gehen fröhlich, aber mit Riesenschritten Richtung Grab. Also ich habe hier so jetzt so braune, ganz nett, man könnte sagen, im besten Falle könnte man es als Sommersprosse bezeichnen, aber es ist irgendwie so eine Art von,
2: ist was anderes.
1: Ist ein Alters. Fleck, ja.
2: Ja. Kannst du dir weglasern lassen.
1: Das wird teuer, also.
2: Ach, du hast es doch.
1: Aber ich will ja nicht die ganze Kohle ausgeben für Friedhofsblumen. So, pass auf. Wer würde sich eher für den Playboy ausziehen? 11 Leute sagen Katja und einer sagt
2: also,
1: nur ich.
2: Deine Redaktion, die sollen mir noch
1: Wer
2: einmal
1: ist
2: kommen.
1: Das Schwein?
2: Ja.
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6: Ciao, wie wir Hobby-Italiener immer sagen. Ich wünsche euch ein sehr, sehr, sehr schönes Wochenende. Heute gibt's hier nur kalte Küche, keine frisch gebackenen Waffeln, aber Promis am laufenden Band. So viel kann ich euch verraten, denn ich habe euch ein Best-of der lustigsten Geschichten und Gespräche mitgebracht.

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1: Ein Domizil hier und eins in Südafrika. Wie muss ich mir das vorstellen bei den Müller-Westernhagens zu Hause? Wenn ihr jetzt aus Südafrika abreist, ich habe auch ein Ferienhaus, da muss man den Kühlschrank leer machen, dass nichts schimmelt. Gießt jemand die Blumen auf den Balkon? Wie muss ich mir das vorstellen, wenn du da hinkommst? Ist das dann, musst du dann erstmal den Rasen mähen? Oder wie?
2: Nee, ich nicht. Wäre auch nicht ratsam, wenn ich den Rasen mähe.
1: Oh komm, das kriegst du hin.
2: Ich weiß, was ich kann und ich weiß, was ich nicht kann. Es ist eigentlich furchtbar und eigentlich ist es auch idiotisch, diese Häuser zu haben. Weil es ist wirklich so, du kommst nach Südafrika ins Haus und hast erstmal 2 Wochen Handwerker. Mhm. Weil das ist am Meer.
1: Mhm. Ja, klar.
2: Und das Haus kostet viel zu viel an Unterhalt und Erhaltung, als es vernünftig wäre.
1: Ja.
2: Und es gibt inzwischen so wunderschöne Häuser, die man mieten kann, wo man erst immer denkt, Jesus Christ, das ist teuer, ist aber viel,
1: na klar,
2: viel günstiger. Und vor allem, du fährst dahin, du ärgerst dich nicht über alles und dann fährst du wieder ab und hast mit nichts was zu tun.
1: Ja, ach, das kann ich mir so gut vorstellen. Man kommt da an und dann, ach, guck mal hier, der Fensterladen ist abgebrochen. Ach, hier drüben ist ja auch, oh nein, der Busch ist weggeflogen.
2: Ja,
1: und so.
2: Und es stört dich, weil es ist deins.
1: Ja, klar. Na klar. Na,
2: so viele Sachen, die du übersiehst, wenn du halt das nur gemietet hast, die übersiehst du dann nicht
1: mehr. Ja. Wenn du in Südafrika bist, machst du dann Ferien? Also bist du dann Frau oder hast du da auch ein Studio und Kopfhörer und Knöpfchen und produzierst?
2: Kommt drauf an. Also am Anfang war es wirklich schwer, überhaupt da kreativ zu sein, weil du guckst da aufs Meer und sitzt da und hast deinen Espresso und brauchst eigentlich nicht mehr.
1: Ja.
2: Das dauert sehr lange. Das geht dann lange über Gitarrenkiste mal aufmachen, die da angucken, wieder zu machen.
1: Genau.
2: Aber irgendwann kommt's halt. Jetzt war es nötig, aber ansonsten ist es so, dass du denkst, du müsstest eigentlich mal ein bisschen arbeiten und es kommt dann auch.
1: Wer sagt einem das eigentlich, du müsstest mal ein bisschen arbeiten? Weil das ist, du hast ja keinen Chef.
2: Ich mir selbst.
1: Sagt deine Frau manchmal, kannst du mal wieder, geh doch mal ins Studio.
2: Nee, das sagt sie nicht, Gott sei Dank. Aber wenn ich nicht arbeite, ich habe das ja mal versucht, nach dieser ganzen Stadionzeit mal nichts zu machen, ein Jahr oder zwei. Und ich gehe dann anderen Leuten auf den Wecker. Das kennst du doch auch, wenn du ein kreatives Brain bist, dann hast du den ganzen Tag wie eine Waschmaschine Ideen und denkst, oh, das könnte man machen und das könnte man tun und das müsste mal gesagt werden und da ist man dann schon getrieben.
1: Ne? Ja, ich glaube, ich habe überhaupt keine Ideen. Also ich will immer was tun. Ich kann nicht ruhig halten. Und das
2: klingt nach meiner Frau.
1: Ja, und das finde ich wunderbar eigentlich, weil alle immer zu mir sagen, jetzt mach doch mal Ruhe und jetzt setz dich doch mal hin und so. Aber ich will mich gar nicht hinsetzen, weil ich genieße das total, dass ich immer, ich habe so einen Schrittzähler und dann zähle ich immer meine kleinen Schrittchen, dann freue ich mich so. Ich bin kein Rumsitzer, aber ich habe, also gute Ideen habe ich jetzt auch nicht. Ich laufe aber viel Strecke.
2: Ja, aber du bist ein großartiger Kommunikator.
1: Ja, aber ich kommuniziere gar nicht so viel, nur direkt, also in meinem Job wahnsinnig viel. Ich telefoniere zum Beispiel nicht, du schon.
2: Ich telefoniere gerne, weil ich es auch für viel effektiver halte.
1: Ja, klar.
2: Ich habe neulich gelesen, du brauchst, um ein Problem zu lösen, 44 SMS, was du alles in einem Telefongespräch erledigen kannst. Aber die Leute verstecken sich natürlich auch hinter Mails. Ich werde wahnsinnig mit allen Leuten, mit denen ich arbeite, jungen Leute, sag, ruf da an, klär das.
1: Ich weiß.
2: Und dann sagst du, hast das gemacht. Ich habe eine Mail geschickt, ich habe aber noch keine Antwort.
1: Mhm,
2: und das geht dann über eine Woche, wo du einmal den Telefonhörer nimmst. Ich habe mal in einer Filmproduktion als Produktionsassistent gearbeitet und da war das so, du hattest ein Telefon und da musstest du mit diesem Telefon alles organisieren, alles. Und das geht auch in großer Geschwindigkeit.
1: Man muss sich wieder ein bisschen überwinden. Ich bin auch jemand, der telefonieren vermeidet und das ist eigentlich schlecht. Ich weiß total, dass das schlecht ist. Und bei mir ist zum Beispiel so, wenn ich was machen will und ich versuche dann dreimal jemand anzurufen und der geht nicht dran, dann denke ich, ich habe es schon erledigt. Und nur weil ich da dreimal angerufen habe, aber dann ist es immer noch nicht geklärt.
2: Hast du eine unterdrückte Nummer?
1: Ich habe eine unterdrückte Nummer.
2: Ja, das ist Blödsinn, weil dann antwortet keiner mehr.
1: Hast du keine unterdrückte Nummer?
2: Nicht mehr, weil du kannst ja sehen, wer dich anruft.
1: Also bei mir war es ein bisschen so, ich habe meine Nummer ganz normal gesendet und dann war es oft so, dass ich eben nachts, hatte ich dann auf meinem Anrufbeantworter so 6 Anrufe um 1.27 Uhr, 2 so Typen, ja, nee, das ist sie. Nee, doch, ich sag's dir, die Dicke, ja. Dann waren es irgendwelche Getränkelieferanten oder keine Ahnung, die halt meine Nummer hatten und dann hat der gesagt, ich habe die Nummer von Barbara Schöneberger und dann haben sie mich angerufen.
2: Ja,
1: eigentlich muss ich sagen, denke ich ganz gerne an diese Zeit zurück.
2: Du solltest dein Handy auch nachts abstellen.
1: Ich habe es am nächsten Morgen abgehört. Aber wenn ich mir überlege, es rufen die jetzt immer noch mal so 2 Getränkelieferanten im besten Alter an und sagen, ist it it? Dann heute würde ich drangehen. Ich bin inzwischen soweit.
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0: Land ein neues Forschungszentrum. Das soll dafür sorgen, dass Deutschland bei der Abwehrtechnik Schritt hält. Auch wenn heute Sonntag ist, in einigen Bundesländern dürfen LKWs heute fahren. Niedersachsen, NRW, Rheinland-Pfalz und das Saarland haben das Fahrverbot gelockert, wegen des anhaltenden Niedrigwassers in den Flüssen. Gewerkschaften fürchten so eine Mehrbelastung für die Fahrer. Der Transportverband spricht von einem Flickenteppich. Bahnreisende haben die Nase voll von verspäteten Zügen und Deutschlands neuer Verkehrsminister Bilger macht jetzt Druck. Unpünktlichkeit sollen die Bahnvorstände künftig selbst zu spüren bekommen, sagte er der Bild am Sonntag. Mehr dazu von Benno Hille.
1: Bahnkunden und Steuerzahler hätten einen Anspruch darauf, dass der Erfolg der Bahnmanager gemessen wird. Werden die Pünktlichkeitsziele gerissen, sollen auch die Bonuszahlungen sinken. Zudem wird gerade neu festgelegt, wie viel Geld künftig ins Schienennetz fließt. Auch hier will der Bund strenger kontrollieren, was die Zahlungen bewirken. Absolute Pünktlichkeit erwartet Bilger aber erstmal nicht. Im Fernverkehr peilt die Bahn bis 2029 eine Pünktlichkeitsquote von 70% an.
0: Über 50 Millionen Menschen weltweit leben mit Demenz. Einer der Hauptgründe dafür, warum Menschen im Alter pflegebedürftig werden. Die gute Nachricht, man kann die Wahrscheinlichkeit, selbst zu erkranken, deutlich senken, Anne Brauer.
2: Ja, bis zu 45% des Demenzrisikos lassen sich nach Einschätzung der Weltgesundheitsorganisation beeinflussen. In ihren aktuellen Leitlinien nennt sie zur Vorbeugung die üblichen Verdächtigen, gesunde Ernährung und ausreichend Bewegung. Eine wichtige Rolle spielt aber auch, dass man geistig aktiv ist, sein Gehirn also immer wieder fordert und das auch mit einem aktiven Sozialleben, also viel mit anderen Menschen zu tun hat. Die WHO betont, Demenz ist kein unvermeidlicher Bestandteil des Alterns.
0: Nicht größer als 4 cm, nachtaktiv und offensichtlich ein Kaffeeliebhaber. Forscher haben in Costa Rica auf Kaffeeplantagen eine neue Froschart entdeckt. Das Tier findet auf den Plantagen Feuchtigkeit und Nahrung. Der Kaffeefrosch frisst nämlich Insekten, die dort vorkommen.
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5: Es ist 6:05. Ich bin Hanna Messerschmidt. Guten Abend. Bundesinnenminister Dobrindt will die Drohnenforschung nach dem Vorfall in Leipzig ausbauen. Beim Zentrum für Luft- und Raumfahrt soll eine neue Einrichtung entstehen, sagte er der Bild am Sonntag. Laut Medienberichten vermuten US-Geheimdienste inzwischen Russland hinter der Attacke. Ein möglicher Vergeltungsakt für die Hilfe im Ukraine-Krieg. Das Ziel passt gut ins Bild, so Politikexperte Gerhard Mangott bei Welt TV.
6: Gerade am Beginn des Krieges hat die russische Luftwaffe vor allem die Antonov-Werke angegriffen und die Flugzeuge angegriffen. Und damals hat man diese Maschinen dann nach Leipzig verlegt und sie sind dort in einem sicheren Hafen, so meinte man. Und sie sind wichtig für den Transport von Waffen und Munition in die Ukraine.
5: Ungewohntes Bild auf den Straßen. In einigen Bundesländern sind auch heute am Sonntag Lkw unterwegs. NRW, Rheinland-Pfalz, Niedersachsen und das Saarland haben das Sonntagsverbot gelockert. Das

0: Für viele Deutsche kommt das nicht in Frage. Eine Umfrage für die Bild am Sonntag zeigt, über 2/3 sind gegen eine Abschaffung der Regelung. Und mehr als die Hälfte will selbst früher in Rente gehen oder hat das schon gemacht. In Paris gilt ab sofort eine Helmpflicht für E-Scooter-Fahrer. Der Grund? In letzter Zeit gab es einfach zu viele Unfälle mit den Rollern. Neben dem Helm sind jetzt auch eine Warnweste und Reflektorenpflicht. Wer sich nicht daran hält, riskiert eine Geldstrafe. Sensationsfund im Mittelmeer. Taucher haben vor der italienischen Küste ein gut 2000 Jahre altes Schiffswrack entdeckt. Es stammt aus der Römerzeit und hatte hunderte Amphoren geladen. Ursprünglich waren die wohl mit Wein gefüllt. Den entscheidenden Hinweis auf das Wrack hatten Fischer geliefert.
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1: Es ist 5:05. Ich bin Hanna Messerschmidt. Guten Abend. Bundesinnenminister Dobrindt will die Drohnenabwehr in Deutschland stärken. Hintergrund ist der Vorfall am Leipziger Flughafen vor einigen Tagen. Jana Klonikowski mit den Einzelheiten.
2: Laut einem Bildbericht will Dobrindt das gemeinsame Drohnenabwehrzentrum von Bund und Ländern stärken. Dort sollen künftig doppelt so viele Einsatzkräfte der Bundespolizei eingesetzt werden, nämlich 300. Auch die Zahl der Stützpunkte soll auf 8 verdoppelt werden. Zuvor war noch bekannt geworden, dass Dobrindt auch ein neues Forschungszentrum zum Thema Drohnenabwehr plant. Das Ziel? Vorfälle wie am Leipziger Flughafen verhindern. Dort war eine mit Sprengstoff beladene Drohne entdeckt worden.
1: In einigen Bundesländern dürfen Lkw auch heute am Sonntag unterwegs sein. NRW, Niedersachsen, Rheinland-Pfalz und das Saarland haben das Fahrverbot gelockert. Grund sind die niedrigen Wasserstände, die die Schifffahrt behindern. Die Wirtschaft kritisiert, dass es keine bundeseinheitliche Regelung gibt. Bahnreisende haben die Nase voll von verspäteten Zügen. Deutschlands neuer Verkehrsminister Bilger macht jetzt Druck. Unpünktlichkeit sollen die Bahnvorstände künftig selbst zu spüren bekommen, sagte er der Bild am Sonntag. Mehr von Benno Hille.
3: Bahnkunden und Steuerzahler hätten einen Anspruch darauf, dass der Erfolg der Bahnmanager gemessen wird. Werden die Pünktlichkeitsziele gerissen, sollen auch die Bonuszahlungen sinken. Zudem wird gerade neu festgelegt, wie viel Geld künftig ins Schienennetz fließt. Auch hier will der Bund strenger kontrollieren, was die Zahlungen bewirken. Absolute Pünktlichkeit erwartet Bilger aber erstmal nicht. Im Fernverkehr peilt die Bahn bis 2029 eine Pünktlichkeitsquote von 70% an.
1: Kanada hat wegen schwerer Waldbrände den Notstand ausgerufen. Betroffen ist die Provinz British Columbia an der kanadischen Westküste. Mehr als 20.000 Menschen haben das Gebiet verlassen müssen. Wegen starker Winde hatte sich das Feuer seit Freitag rasend schnell ausgebreitet. Die FIFA stellt sich hinter ihren in der Kritik stehenden Präsidenten Infantino und wirft seinen Kritikern Desinformation vor. In einem online veröffentlichten Statement heißt es, einige Akteure würden versuchen, Infantino gezielt zu schwächen. Wer genau gemeint sein soll, blieb offen.

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1: Es ist 8:05. Ich bin Hanna Messerschmidt. Guten Abend. Mehr Personal für die Drohnenabwehr, das plant offenbar Bundesinnenminister Dobrindt. Laut Bild soll die Zahl der Einsatzkräfte bei der Antidrohnenabwehr der Bundespolizei verdoppelt werden, und zwar auf 300. Hintergrund ist der Drohnenvorfall am Leipziger Flughafen vor einigen Tagen. In mehreren Bundesländern dürfen auch heute am Sonntag Lkw auf den Straßen rollen. NRW, Rheinland-Pfalz, Niedersachsen und das Saarland haben das Sonntagsfahrverbot gelockert. Das soll Ersatztransporte möglich machen, weil niedrige Flusspegel die Schifffahrt behindern. Bundesverkehrsminister

0: Rente sogar selbst nutzen oder hat das bereits getan? Über das Aus der Rente mit 63 wird bereits seit einiger Zeit gestritten. Widerstand gegen die Rentenreform kommt von mehreren Ministerpräsidenten. Und auch Gewerkschaften machen Druck auf die Bundesregierung. Verdi-Chef Wernicke sagte der Bild, die Pläne würden die Lebensleistung vieler Beschäftigter missachten. Ähnlich sieht es auch die IG Metall.
1: In China ist der Taifun Dolphin auf Land getroffen. Um die 100.000 Menschen haben die Gefahrenzone verlassen müssen. Fast 2.000 Flüge wurden gestrichen. Bis morgen Nachmittag werden im Osten des Landes heftige Regenfälle erwartet. In Japan hatte der Taifun schon für Stromausfälle und Verletzte gesorgt. Nicht größer als 4 cm, nachtaktiv und offensichtlich ein Kaffeeliebhaber. Forscher haben in Costa Rica auf Kaffeeplantagen eine neue Froschart entdeckt. Das Tier findet auf den Plantagen Feuchtigkeit und Nahrung. Der Kaffeefrosch frisst nämlich Insekten, die dort vorkommen.
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1: Es ist 5 vor 10. Ich bin Colin Mock. Guten Abend. Mehr Personal für die Drohnenabwehr. Das plant offenbar Bundesinnenminister Dobrindt. Laut Bild soll die Zahl der Anti-Drohnen-Einsatzkräfte bei der Bundespolizei verdoppelt werden, und zwar auf 300. Auch mehr Stützpunkte des Drohnenabwehrzentrums in ganz Deutschland sind geplant. Hintergrund ist der Drohnenvorfall am Leipziger Flughafen vor einigen Tagen. Dort war eine mit Sprengstoff bepackte Drohne entdeckt worden. Der Leipziger Flughafen ist ein Umschlagplatz für militärische Hilfslieferungen in die Ukraine. Ungewohntes Bild auf vielen Straßen. In einigen Bundesländern sind diesen Sonntag Lkw unterwegs gewesen. NRW, Rheinland-Pfalz, Niedersachsen und das Saarland haben das Sonntagsfahrverbot gelockert. Das soll Ersatztransporte möglich machen, weil niedrige Flusspegel aktuell die Schifffahrt behindern. In der Wirtschaft herrscht noch Skepsis. Frank Huster vom Speditions- und Logistikverband sagte bei NTV:
2: Es bringt nichts, wenn wir jetzt hier einen Flickenteppich an unterschiedlichen Gesetzen erlassen und an einer Bundeslandsgrenze der Transport dann stoppen muss und der Fahrer dann wieder irgendwo gezwungen ist, sich einen Parkplatz zu suchen, damit er am Montag die Ladung weiter befördern kann. Das wird nicht helfen.
1: Bundesverkehrsminister Bilger erwartet auf absehbare Zeit keine pünktliche Bahn. Im Fernverkehr sei bis 2029 eine Pünktlichkeitsquote von 70% vereinbart. Das sagte der CDU-Politiker der Bild am Sonntag. 100% werde es absehbar nicht geben. Sensationsfund im Mittelmeer. Taucher haben vor der italienischen Küste ein gut 2000 Jahre altes Schiffswrack entdeckt. Es stammt aus der Römerzeit und hatte hunderte Amphoren geladen. Ursprünglich waren die wohl mit Wein gefüllt. Den entscheidenden Hinweis auf das Wrack hatten Fischer geliefert. Gesund essen, genug bewegen und vor allem geistig und sozial aktiv bleiben. Damit kann man die Wahrscheinlichkeit, im Alter dement zu werden, drastisch senken. Die Weltgesundheitsorganisation geht in den aktuellen Leitlinien davon aus, dass man bis zu 45% des Demenzrisikos beeinflussen kann.
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2: Es ist 5.11 Uhr. Ich bin Colin Mock. Guten Abend. Bundesinnenminister Dobrindt will die Drohnenabwehr in Deutschland stärken. Hintergrund ist der Vorfall am Leipziger Flughafen vor einigen Tagen. Jana Klonikowski mit den Einzelheiten.
3: Laut einem Bildbericht will Dobrindt das gemeinsame Drohnenabwehrzentrum von Bund und Ländern stärken. Dort sollen künftig doppelt so viele Einsatzkräfte der Bundespolizei eingesetzt werden, nämlich 300. Auch die Zahl der Stützpunkte soll auf 8 verdoppelt werden. Zuvor war noch bekannt geworden, dass Dobrindt auch ein neues Forschungszentrum zum Thema Drohnenabwehr plant. Das Ziel? Vorfälle wie am Leipziger Flughafen verhindern. Dort war eine mit Sprengstoff beladene Drohne entdeckt worden.
2: Bahnreisende haben die Nase voll von verspäteten Zügen. Deutschlands neuer Verkehrsminister Bilger macht jetzt Druck. Unpünktlichkeit sollen die Bahnvorstände künftig selbst zu spüren bekommen. Das sagt er der Bild am Sonntag. Mehr von Benno Hille.
4: Bahnkunden und Steuerzahler hätten einen Anspruch darauf, dass der Erfolg der Bahnmanager gemessen wird. Werden die Pünktlichkeitsziele gerissen, sollen auch die Bonuszahlungen sinken. Zudem wird gerade neu festgelegt, wie viel Geld künftig ins Schienennetz fließt. Auch hier will der Bund strenger kontrollieren, was die Zahlungen bewirken. Absolute Pünktlichkeit erwartet Bilger aber erstmal nicht. Im Fernverkehr peilt die Bahn bis 2029 eine Pünktlichkeitsquote von 70% an.
2: In einigen Bundesländern sind Lkw auch jetzt am Sonntag unterwegs gewesen. NRW, Niedersachsen, Rheinland-Pfalz und das Saarland haben das Fahrverbot gelockert. Grund sind die niedrigen Wasserstände, die die Schifffahrt behindern. Die Wirtschaft kritisiert, dass es keine bundeseinheitliche Regelung gibt. In China ist der Taifun Dolphin auf Land getroffen. Um die 100.000 Menschen haben die Gefahrenzone verlassen müssen. Fast 2.000 Flüge wurden gestrichen. Bis zum Nachmittag werden im Osten des Landes heftige Regenfälle erwartet. In Japan hatte der Taifun schon für Stromausfälle und Verletzte gesorgt. Nicht größer als 4 cm, nachtaktiv und offensichtlich ein Kaffeeliebhaber. Forscher haben in Costa Rica auf Kaffeeplantagen eine neue Froschart entdeckt. Das Tier findet auf den Plantagen Feuchtigkeit und Nahrung. Der Kaffeefrosch frisst nämlich Insekten, die dort vorkommen.
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1: Es ist 5 vor 12. Ich bin Colin Mock. Guten Abend. Mehr Personal für die Drohnenabwehr. Das plant offenbar Bundesinnenminister Dobrindt. Laut Bild soll die Zahl der Anti-Drohnen-Einsatzkräfte bei der Bundespolizei verdoppelt werden, und zwar auf 300. Auch mehr Stützpunkte des Drohnenabwehrzentrums in ganz Deutschland sind geplant. Hintergrund ist der Drohnenvorfall am Leipziger Flughafen vor einigen Tagen. Dort war eine mit Sprengstoff bepackte Drohne entdeckt worden. Der Leipziger Flughafen ist ein Umschlagplatz für militärische Hilfslieferungen in die Ukraine. In mehreren Bundesländern sind jetzt am Sonntag auch Lkw unterwegs gewesen. NRW im Rheinland-Pfalz, Niedersachsen und das Saarland haben das Sonntagsfahrverbot gelockert. Das soll Ersatztransporte möglich machen, weil niedrige Flusspegel die Schifffahrt behindern. Bundesverkehrsminister Bilger begrüßt den Schritt. Er sagte im Ersten:
2: Wir haben jetzt noch die Chance, durch Verlagerungen des Verkehrs nicht nur auf die Straße, sondern auch auf die Schiene oder auch auf der Wasserstraße, wo es auch Ausweichmöglichkeiten zum Teil noch gibt, diese Versorgungsengpässe zu vermeiden. Also darum geht's, verschiedene Maßnahmen zu ergreifen, dass wir über diesen August kommen.
1: Kanada hat wegen schwerer Waldbrände den Notstand ausgerufen. Betroffen ist die Provinz British Columbia an der kanadischen Westküste. Mehr als 20.000 Menschen haben das Gebiet verlassen müssen. Wegen starker Winde hatte sich das Feuer seit Freitag rasend schnell ausgebreitet. Gesund essen, genug bewegen und vor allem geistig und sozial aktiv bleiben. Damit kann man die Wahrscheinlichkeit, im Alter dement zu werden, drastisch senken. Die Weltgesundheitsorganisation geht in den aktuellen Leitlinien davon aus, dass man bis zu 45% des Demenzrisikos beeinflussen kann. Nicht größer als 4 cm, nachtaktiv und offensichtlich ein Kaffeeliebhaber. Forscher haben in Costa Rica auf Kaffeeplantagen eine neue Froschart entdeckt. Das Tier findet auf den Plantagen Feuchtigkeit und Nahrung. Der Kaffeefrosch frisst nämlich Insekten, die dort vorkommen.
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2: Es ist 5:01 Uhr. Ich bin Colin Mock. Bundesinnenminister Dobrindt will die Drohnenabwehr in Deutschland stärken. Hintergrund ist der Vorfall am Leipziger Flughafen vor einigen Tagen. Jana Klonikowski mit den Einzelheiten.
3: Laut einem Bildbericht will Dobrindt das gemeinsame Drohnenabwehrzentrum von Bund und Ländern stärken. Dort sollen künftig doppelt so viele Einsatzkräfte der Bundespolizei eingesetzt werden, nämlich 300. Auch die Zahl der Stützpunkte soll auf 8 verdoppelt werden. Zuvor war noch bekannt geworden, dass Dobrindt auch ein neues Forschungszentrum zum Thema Drohnenabwehr plant. Das Ziel? Vorfälle wie am Leipziger Flughafen verhindern. Dort war eine mit Sprengstoff beladene Drohne entdeckt worden.
2: Ungewohntes Bild auf vielen Straßen. In einigen Bundesländern sind diesen Sonntag LKW unterwegs gewesen. NRW, Rheinland-Pfalz, Niedersachsen und das Saarland haben das Sonntagsfahrverbot gelockert. Das soll Ersatztransporte möglich machen, weil niedrige Flusspegel aktuell die Schifffahrt behindern. In der Wirtschaft herrscht noch Skepsis. Frank Huster vom Speditions- und Logistikverband sagte bei NTV:
4: Es bringt nichts, wenn wir jetzt hier einen Flickenteppich an unterschiedlichen Gesetzen erlassen und an einer Bundeslandsgrenze der Transport dann stoppen muss und der Fahrer dann wieder irgendwo gezwungen ist, sich einen Parkplatz zu suchen, damit er am Montag die Ladung weiter befördern kann. Das wird nicht helfen.
2: Bundesverkehrsminister Bilger erwartet auf absehbare Zeit keine pünktliche Bahn. Im Fernverkehr sei bis 2029 eine Pünktlichkeitsquote von 70% vereinbart. Das sagte der CDU-Politiker der Bild am Sonntag. 100% werde es absehbar nicht geben. Gesund essen, genug bewegen und vor allem geistig und sozial aktiv bleiben. Damit kann man die Wahrscheinlichkeit, im Alter dement zu werden, drastisch senken. Die Weltgesundheitsorganisation geht in den aktuellen Leitlinien davon aus, dass man bis zu 45% des Demenzrisikos beeinflussen kann. Sensationsfund im Mittelmeer. Taucher haben vor der italienischen Küste ein gut 2000 Jahre altes Schiffswrack entdeckt. Es stammt aus der Römerzeit und hatte hunderte Amphoren geladen. Ursprünglich waren die wohl mit Wein gefüllt. Den entscheidenden Hinweis auf das Wrack hatten Fischer geliefert.
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2: Es ist 5:02. Ich bin Colin Mock. Mehr Personal für die Drohnenabwehr. Das plant offenbar Bundesinnenminister Dobrindt. Laut Bild soll die Zahl der Anti-Drohnen-Einsatzkräfte bei der Bundespolizei verdoppelt werden, und zwar auf 300. Auch mehr Stützpunkte des Drohnenabwehrzentrums in ganz Deutschland sind geplant. Hintergrund ist der Drohnenvorfall am Leipziger Flughafen vor einigen Tagen. Dort war eine mit Sprengstoff bepackte Drohne entdeckt worden. Der Leipziger Flughafen ist ein Umschlagplatz für militärische Hilfslieferungen in die Ukraine. Bahnreisende haben die Nase voll von verspäteten Zügen. Deutschlands neuer Verkehrsminister Bilger macht jetzt Druck. Unpünktlichkeit sollen die Bahnvorstände künftig selbst zu spüren bekommen. Das sagt er der Bild am Sonntag. Mehr von Benno Hille.
3: Bahnkunden und Steuerzahler hätten einen Anspruch darauf, dass der Erfolg der Bahnmanager gemessen wird. Werden die Pünktlichkeitsziele gerissen, sollen auch die Bonuszahlungen sinken. Zudem wird gerade neu festgelegt, wie viel Geld künftig ins Schienennetz fließt. Auch hier will der Bund strenger kontrollieren, was die Zahlungen bewirken. Absolute Pünktlichkeit erwartet Bilger aber erstmal nicht. Im Fernverkehr peilt die Bahn bis 2029 eine Pünktlichkeitsquote von 70% an.
2: In einigen Bundesländern sind Lkw auch jetzt am Sonntag unterwegs gewesen. NRW, Niedersachsen, Rheinland-Pfalz und das Saarland haben das Fahrverbot gelockert. Grund sind die niedrigen Wasserstände, die Schifffahrt behindern. Die Wirtschaft kritisiert, dass es keine bundeseinheitliche Regelung gibt. Ein neuer Waldbrand hat die Feuerwehr in Südfrankreich beschäftigt. Über 200 Einsatzkräfte kämpften gestern nordwestlich von Montpellier gegen die Flammen. Zwei Dörfer wurden vorsichtshalber evakuiert. In Frankreich hatte es zuletzt gleich mehrere große Brände gegeben. Sensationsfund im Mittelmeer. Taucher haben vor der italienischen Küste ein gut 2000 Jahre altes Schiffswrack entdeckt. Es stammt aus der Römerzeit und hatte hunderte Amphoren geladen. Ursprünglich waren die wohl mit Wein gefüllt. Den entscheidenden Hinweis auf das Wrack hatten Fischer geliefert.
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